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1: Ich bin Ursula Winkler. In der Ukraine und in Russland läuft inzwischen die Zeit, in der eine von US-Präsident Trump vermittelte 3-tägige Waffenruhe greifen soll. Dabei war nicht sofort klar, ob die Kampfhandlungen tatsächlich bereits eingestellt wurden. Trump hatte die Waffenruhe und einen Gefangenenaustausch unerwartet und sehr knapp vorher angekündigt. In Moskau ist heute die traditionelle Militärparade zum Tag des Sieges der Sowjetunion über Hitler-Deutschland geplant. In der Pflegeversicherung droht in den kommenden 2 Jahren eine Finanzlücke von mehr als 22,5 Milliarden Euro. Das geht aus Äußerungen von Bundesgesundheitsministerin Baken in der Rheinischen Post hervor. Bis Mitte des Monats will sie deshalb Vorschläge für eine Pflegereform vorlegen.
2: Dass die Menschen immer älter werden, ist nur ein Grund dafür, dass die Pflegekassen am Stock gehen. Hauptursache dürfte sein, dass vor fast 10 Jahren die Pflegestufen umgestellt worden sind. Leistungen gibt es seitdem häufiger und früher. Laut Ministerin Wagen hat sich die Zahl der Menschen, die als pflegebedürftig eingestuft werden, seitdem verdoppelt. Es werden auch Gruppen erfasst, von denen das damals niemand gedacht habe, etwa viele Kinder und Jugendliche mit ADHS. Um die Finanznot der Kassen zu lindern, werden vermutlich Leistungen gekürzt oder gestrichen. Thomas Bremser, Nachrichtenredaktion.
1: Der Bundesrat hat den Weg für Public-Viewing-Events während der anstehenden Fußball-Weltmeisterschaft freigemacht. Damit werden öffentliche Übertragungen von WM-Spielen auch nach 22 Uhr möglich.
3: Warme Sommernächte und gemeinsam Fußball schauen. Genau das dürfte bei der WM jetzt vielerorts möglich bleiben. Denn gerade bei diesem Turnier laufen viele Spiele mitten in der Nacht hier bei uns in Deutschland. Die Behörden vor Ort dürfen Public-Viewings deshalb auch nach 22 Uhr erlauben, sollen dabei aber weiter auf den Lärmschutz achten. Heißt, Fußballstimmung ja, aber die Nachbarn sollen trotzdem nicht gestört werden. Die Vorrundenspiele der deutschen Mannschaft sind um 19 bzw. 22 Uhr. Zoe Tassovali, Nachrichtenredaktion.
1: Zum Fußball. Borussia Dortmund hat sich am Abend vorzeitig die Vizemeisterschaft in der Bundesliga gesichert. Der BVB gewann zu Hause mit 3:2 gegen Eintracht Frankfurt. Die Hessen müssen um die Qualifikation für den Europacup fürchten. Zum Wetter, die aktuelle Vorhersage des Deutschen Wetterdienstes. Es ist teils bedeckt, aber meist trocken. An den Alpen und im Schwarzwald kann es noch nass werden. Die Tiefstwerte liegen zwischen 9 und 2 Grad. Tagsüber ist es dann verbreitet heiter und weitgehend trocken, bei Werten bis 25 Grad. Am Nachmittag und Abend kann es über dem süddeutschen Bergland gewittern. Am Sonntag wird es im Norden und Nordwesten dann bedeckt und teils nass. Im Osten und Südosten dagegen teils länger heiter bei Temperaturen bis 27 Grad.
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0: Ich bin Ursula Winkler. In der Ukraine und in Russland läuft inzwischen die Zeit, in der eine von US-Präsident Trump vermittelte dreitägige Waffenruhe greifen soll. Dabei war nicht sofort klar, ob die Kampfhandlungen tatsächlich bereits eingestellt wurden. Trump hatte die Waffenruhe und einen Gefangenenaustausch unerwartet und sehr knapp vorher angekündigt.
1: Trump hatte die Präsidenten der Ukraine und Russlands, Zelensky und Putin, jeweils persönlich um die Waffenruhe gebeten. Er sei sehr froh, dass sie zugestimmt hätten, schrieb Trump. Hoffentlich sei dies der Anfang vom Ende eines sehr langen und tödlichen Krieges. Die Verhandlungen für ein endgültiges Kriegsende gingen weiter. Jeden Tag käme man näher ans Ziel, meinte Trump. Tatsächlich aber waren die Verhandlungen zuletzt ins Stocken geraten. Tina Eck, USA.
0: Nach dem vorläufigen Aus der Entlastungsprämie durch den Bundesrat hält Finanzminister Klingbeil an Finanzhilfen für die Bürger fest. Man werde mit den Bundesländern weiter im Gespräch bleiben, sagte er bei einem Besuch in Kanada. Die Länderkammer hatte die geplante steuerfreie Beschäftigtenprämie von 1.000 Euro gestoppt.
2: Wir haben als Bundesregierung für diese Entlastungsprämie geworben und wir sind uns auch einig, dass wir etwas für die Menschen machen wollen. Und dieser Weg wird weitergehen. Nochmal, die Hand ist ausgestreckt. Das Ziel muss doch sein, dass man sich da jetzt nicht im Klein-Klein zerlegt, sondern dass man jetzt schnell an die Bürgerinnen und Bürger ein Signal sendet. Wir wollen euch unterstützen mit den Ländern, mit den Arbeitgebern, mit den Gewerkschaften zusammen. Müssen Lösungen gefunden werden. Das steht für mich im Mittelpunkt.
0: Finanzminister Klingbeil. Bundesumweltminister Schneider bereitet ein Verbot von Einweg-E-Zigaretten vor. Er werde noch in diesem Jahr ein entsprechendes Gesetz vorlegen. Die Einweggeräte sollen dann in Deutschland nicht mehr verkauft werden dürfen. Schneider begründete das angestrebte Verbot mit der Gefahr von Bränden, die von den Einweg-E-Zigaretten ausgehen. Sie würden häufig einfach über den Hausmüll entsorgt und führten dann zu Bränden in den Müllentsorgungsanlagen. Nachfüllbare Geräte sollen von dem geplanten Verbot nicht betroffen sein. Zum Fußball. Borussia Dortmund hat sich am Abend vorzeitig die Vizemeisterschaft in der Bundesliga gesichert. Der BVB gewann zu Hause mit 3:2 gegen Eintracht Frankfurt. Die Hessen müssen um die Qualifikation für den Europacup fürchten. Zum Wetter, die aktuelle Vorhersage des Deutschen Wetterdienstes. Es ist teils bedeckt, aber meist trocken. An den Alpen und im Schwarzwald kann es noch nass werden. Die Tiefstwerte liegen zwischen 9 und 2 Grad. Tagsüber ist es dann verbreitet heiter und weitgehend trocken, bei Werten bis 25 Grad. Am Nachmittag und Abend kann es über dem süddeutschen Bergland gewittern. Am Sonntag wird es im Norden und Nordwesten dann bedeckt und teils nass. Im Osten und Südosten dagegen teils länger heiter bei Temperaturen bis 27 Grad.
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1: Ich bin Ursula Winkler. In der Ukraine und in Russland läuft inzwischen die Zeit, in der eine von US-Präsident Trump vermittelte dreitägige Waffenruhe greifen soll. Dabei war nicht sofort klar, ob die Kampfhandlungen tatsächlich bereits eingestellt wurden. Trump hatte die Waffenruhe und einen Gefangenenaustausch unerwartet und sehr knapp vorher angekündigt. In Moskau ist heute die traditionelle Militärparade zum Tag des Sieges der Sowjetunion über Hitler-Deutschland geplant. Nach dem überraschenden Nein des Bundesrats zur geplanten steuerfreien Entlastungsprämie will die Bundesregierung jetzt nach Lösungen suchen. Sie hält weiter an dem Plan fest, Beschäftigte wegen der hohen Energiepreise zusätzlich zu entlasten.
2: Die Bundesregierung bedauert das Nein des Bundesrats und will jetzt zusammen mit den Ländern nach einer Lösung suchen. Vor allem die SPD hält aber weiter an der Prämie fest und sagt, die 1.000 Euro wären für Millionen Beschäftigte ein wichtiges Zeichen gewesen. Das sieht auch der Sozialverband.

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3: 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Widder.
4: Ihnen geht es super. Alles bestens. Heute Abend dominiert die Lebenslust. Sie müssen einfach ausgehen, feiern.
3: Stier.
4: Diese aktuellen kosmischen Kräfte gefallen Ihnen nicht wirklich. Sie geraten unter Druck, wälzen den Stress auf andere ab.
3: Zwillinge.
4: Endlich, heute kommen Sie so richtig zur Ruhe. Entspannung pur. Abschalten.
3: Krebs.
4: Nehmen Sie sich Ihren Alltag vor und sortieren Sie die Dinge aus, die Sie wirklich nicht mehr benötigen. Sie sind sehr aktiv und schaffen mehr als geplant.
3: Löwe.
4: Dieser Tag wird für Sie herrlich. Alles geht leicht und ohne Probleme. Am Abend haben Sie endlich mal wieder Zeit, ein Buch zu lesen.
3: Jungfrau.
4: Eine angespannte Stimmung liegt in der Luft. Wie wäre es, wenn Sie den ersten Schritt tun? So können Sie Negatives aus der Welt schaffen.
3: Waage.
4: Ihr Körper nimmt alles Angenehme und Gesunde doppelt stark auf. Tanken Sie neue Kräfte. Sie denken nun lieber an sich als an andere.
3: Skorpion.
4: Streit liegt in der Luft. Sie kommen mit anderen nicht so gut klar. Der Duft von Lavendel beruhigt gestresste Nerven.
3: Schütze.
4: Sie sind guter Dinge und eine Idee, die Sie heute haben, trägt schon bald Früchte. Sie dürfen sich freuen.
3: Steinbock.
4: Gehen Sie ruhig Ihren eigenen Weg. Sie brauchen sich nicht zu rechtfertigen. Es ist Ihr Leben.
3: Wassermann.
4: Heute zeigen Sie sich von Ihrer ernsthaften Seite. Sie machen sich so Ihre Gedanken und das ist auch gut so.
3: Fische.
4: Die Sterne holen Ihre kreative Seite hervor. Sie können etwas Wunderbares schaffen. Glauben Sie an sich.
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1: Ich bin Katrin Müller. In Russland und der Ukraine läuft inzwischen die Zeit, in der eine von US-Präsident Trump vermittelte dreitägige Waffenruhe greifen soll. Aber noch ist nicht klar, ob die Kampfhandlungen wirklich eingestellt wurden. Trump hatte die Waffenruhe und einen Gefangenenaustausch unerwartet und sehr knapp vorher angekündigt.
2: Trump hatte die Präsidenten der Ukraine und Russlands, Zelensky und Putin, jeweils persönlich um die Waffenruhe gebeten. Er sei sehr froh, dass sie zugestimmt hätten, schrieb Trump. Hoffentlich sei dies der Anfang vom Ende eines sehr langen und tödlichen Krieges. Die Verhandlungen für ein endgültiges Kriegsende gingen weiter, jeden Tag käme man näher ans Ziel, meinte Trump. Tatsächlich aber waren die Verhandlungen zuletzt ins Stocken geraten. Aus den USA, Tina Eck.
1: Das von einem Hunter-Virus-Ausbruch betroffene Kreuzfahrtschiff Hondius soll voraussichtlich morgen auf Teneriffa ankommen. Das teilte der Veranstalter mit. Die Planungen für die Ankunft inklusive Untersuchungen und Quarantäneprozeduren würden von verschiedenen Organisatoren verantwortet, darunter von der Weltgesundheitsorganisation. Der Betreiber erklärte, derzeit zeige niemand an Bord Symptome. Die WHO sprach von 6 bestätigten Hunter-Virus-Fällen und 2 Verdachtsfällen. 3 dieser 8 Personen sind gestorben. Wegen drohender Lücken in der Kerosinversorgung warnt die Arbeitsgemeinschaft Deutscher Verkehrsflughäfen vor möglichen Flugstreichungen und Preiserhöhungen. Hauptgeschäftsführer Ralf Beisel rechnete bei der Welt am Sonntag mit Streichungen, vor allem bei Low-Cost-Airlines und touristisch weniger bedeutsamen Zielen.
3: Aktuell schaffen es viel weniger Öltransporte durch die Straße von Hormuz. Die Kerosinpreise seien seit mehr als 2 Monaten doppelt so hoch wie vor dem Iran-Krieg, sagt Verbandschef Beisel. Er rechnet nicht damit, dass sie bald wieder sinken. Aber zu diesen Preisen rechnen sich viele Flüge für die Airlines nicht mehr. Der Verband geht davon aus, dass einige Ziele ganz gestrichen werden, andere seltener angeflogen werden und zu höheren Preisen. Im besten Fall bleiben in diesem Jahr die Passagierzahlen dem Verband nach gleich. Im schlimmsten Szenario müssen an den deutschen Airports Millionen Flüge gestrichen werden. Ursula Winkler, Nachrichtenredaktion.
1: Zum Fußball. Borussia Dortmund hat sich am Abend vorzeitig die Vizemeisterschaft in der Bundesliga gesichert. Der BVB gewann zu Hause mit 3:2 gegen Eintracht Frankfurt. Die Hessen müssen um die Qualifikation für den Europacup fürchten. Zum Wetter, die aktuelle Vorhersage des Deutschen Wetterdienstes. Heute ist es verbreitet freundlich und es bleibt meist trocken, bei Werten bis 25 Grad. Ab dem Nachmittag kann es über dem süddeutschen Bergland regnen und gewittern. Morgen wird es im Norden und Nordwesten bedeckt und teils nass, im Osten und Südosten dagegen länger heiter, bei Temperaturen bis 27 Grad. Am Montag wird es dann verbreitet bedeckt und oft nass, bei Werten um 20 Grad.

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1: Ich bin Katrin Müller. In Russland und der Ukraine läuft inzwischen die Zeit, in der eine von US-Präsident Trump vermittelte 3-tägige Waffenruhe greifen soll. Aber noch ist nicht klar, ob die Kampfhandlungen wirklich eingestellt wurden. Russland feiert heute mit einer großen Militärparade auf dem Roten Platz in Moskau den Tag des Sieges der Sowjetunion über Hitler-Deutschland. Heute, am 9. Mai 1945, wurde in Russland die Kapitulation Nazi-Deutschlands bekannt. In Deutschland einen Tag vorher.
2: Die Militärparade in diesem Jahr ist anders als früher. Zwar marschieren wieder tausende Soldaten an Kreml-Chef Putin vorbei über den Roten Platz, Panzer und andere Militärfahrzeuge fehlen aber. Der Kreml begründete dies mit Terrorgefahr, gemeint sind ukrainische Drohnen. Doch es gibt noch einen Grund für das Fehlen. Die schweren Waffen haben sich im Krieg gegen die Ukraine nicht bewährt. Bei der Parade würden sie die Russen eher ärgern als mit Stolz erfüllen. Aus Moskau, Andrei Balin.
1: Nach dem vorläufigen Aus der Entlastungsprämie durch den Bundesrat hält Bundesfinanzminister Klingbeil an Finanzhilfen für die Bürger fest. Man werde mit den Bundesländern weiter im Gespräch bleiben, sagte Klingbeil bei einem Besuch in Kanada.
3: Wir haben als Bundesregierung für diese Entlastungsprämie geworben und wir sind uns auch einig, dass wir etwas für die Menschen machen wollen. Und dieser Weg wird weitergehen. Nochmal, die Hand ist ausgestreckt. Das Ziel muss doch sein, dass man sich da jetzt nicht im Klein-Klein zerlegt, sondern dass man jetzt schnell an die Bürgerinnen und Bürger ein Signal sendet.
1: Gestern hatte die Länderkammer die vom Bund geplante steuerfreie Beschäftigtenprämie von

0: haben. Zum Fußball. Borussia Dortmund hat in der Bundesliga die Vizemeisterschaft eingefahren. Zum Auftakt des vorletzten Spieltags setzte sich der BVB mit 3:2 gegen Frankfurt durch. Damit ist den Borussen Rang 2 nicht mehr zu nehmen. Die Eintracht verpasst den Sprung auf Rang 7, der die Chance auf einen Platz im Europapokal bietet. Zum Wetter, die aktuelle Vorhersage des Deutschen Wetterdienstes. Heute ist es verbreitet freundlich und es bleibt meist trocken, bei Werten bis 25 Grad. Ab dem Nachmittag kann es über dem süddeutschen Bergland regnen und gewittern. Morgen wird es im Norden und Nordwesten bedeckt und teils nass, im Osten und Südosten dagegen länger heiter, bei Temperaturen bis 27 Grad. Am Montag wird es dann verbreitet bedeckt und oft nass, bei Werten um 20 Grad.
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0: ist Widder.
1: Ihnen geht es super. Alles bestens. Heute Abend dominiert die Lebenslust. Sie müssen einfach ausgehen, feiern.
0: Stier.
1: Diese aktuellen kosmischen Kräfte gefallen Ihnen nicht wirklich. Sie geraten unter Druck, wälzen den Stress auf andere ab.
0: Zwillinge.
1: Endlich, heute kommen Sie so richtig zur Ruhe. Entspannung pur. Abschalten.
0: Krebs.
1: Nehmen Sie sich Ihren Alltag vor und sortieren Sie die Dinge aus, die Sie wirklich nicht mehr benötigen. Sie sind sehr aktiv und schaffen mehr als geplant.
0: Löwe.
1: Dieser Tag wird für Sie herrlich. Alles geht leicht und ohne Probleme. Am Abend haben Sie endlich mal wieder Zeit, ein Buch zu lesen.
0: Jungfrau.
1: Eine angespannte Stimmung liegt in der Luft. Wie wäre es, wenn Sie den ersten Schritt tun? So können Sie Negatives aus der Welt schaffen.
0: Waage.
1: Ihr Körper nimmt alles Angenehme und Gesunde doppelt stark auf. Tanken Sie neue Kräfte. Sie denken nun lieber an sich als an andere.
0: Skorpion.
1: Streit liegt in der Luft. Sie kommen mit anderen nicht so gut klar. Der Duft von Lavendel beruhigt gestresste Nerven.
0: Schütze.
1: Sie sind guter Dinge und eine Idee, die Sie heute haben, trägt schon bald Früchte. Sie dürfen sich freuen.
0: Steinbock.
1: Gehen Sie ruhig Ihren eigenen Weg. Sie brauchen sich nicht zu rechtfertigen. Es ist Ihr Leben.
0: Wassermann.
1: Heute zeigen Sie sich von Ihrer ernsthaften Seite. Sie machen sich so Ihre Gedanken und das ist auch gut so.
0: Fische.
1: Die Sterne holen Ihre kreative Seite hervor. Sie können etwas Wunderbares schaffen. Glauben Sie an sich.

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1: Ich bin Katrin Müller. In Russland und der Ukraine läuft inzwischen die Zeit, in der eine von US-Präsident Trump vermittelte dreitägige Waffenruhe greifen soll. Aber noch ist nicht klar, ob die Kampfhandlungen wirklich eingestellt wurden. Trump hatte die Waffenruhe und einen Gefangenenaustausch unerwartet und sehr knapp vorher angekündigt.
2: Trump hatte die Präsidenten der Ukraine und Russland, Zelensky und Putin, jeweils persönlich um die Waffenruhe gebeten. Er sei sehr froh, dass sie zugestimmt hätten, schrieb Trump. Hoffentlich sei dies der Anfang vom Ende eines sehr langen und tödlichen Krieges. Die Verhandlungen für ein endgültiges Kriegsende gingen weiter. Jeden Tag käme man näher ans Ziel, meinte Trump. Tatsächlich aber waren die Verhandlungen zuletzt in Stocken geraten. Aus den USA, Tina Eck.
1: Wegen drohender Lücken in der Kerosinversorgung warnt die Arbeitsgemeinschaft Deutscher Verkehrsflughäfen vor möglichen Flugstreichungen und Preiserhöhungen. Hauptgeschäftsführer Ralf Beisel rechnete bei der Welt am Sonntag mit Streichungen, vor allem bei Low-Cost-Airlines und touristisch weniger bedeutsamen Zielen.
3: Aktuell schaffen es viel weniger Öltransporte durch die Straße von Hormuz. Die Kerosinpreise seien seit mehr als 2 Monaten doppelt so hoch wie vor dem Iran-Krieg, sagt Verbandschef Beisel. Er rechnet nicht damit, dass sie bald wieder sinken. Aber zu diesen Preisen rechnen sich viele Flüge für die Airlines nicht mehr. Der Verband geht davon aus, dass einige Ziele ganz gestrichen werden, andere seltener angeflogen werden und zu höheren Preisen. Im besten Fall bleiben in diesem Jahr die Passagierzahlen dem Verband nach gleich. Im schlimmsten Szenario müssen an den deutschen Airports Millionen Flüge gestrichen werden. Ursula Winkler, Nachrichtenredaktion.
1: Nach den dramatischen Szenen in einer Bank in Rheinland-Pfalz in Sinzig läuft die Fahndung nach dem Täter oder den Tätern auf Hochtouren. Die Ermittler gehen von mindestens einem Verdächtigen aus, der den Mitarbeiter einer Geldtransportfirma abgepasst und ihm einen Bargeldbehälter abgenommen haben soll. Er könnte auch einen Komplizen gehabt haben. Zum Fußball. Borussia Dortmund hat sich am Abend vorzeitig die Vizemeisterschaft in der Bundesliga gesichert. Der BVB gewann zu Hause mit 3:2 gegen Eintracht Frankfurt. Die Hessen müssen um die Qualifikation für den Europacup fürchten. Zum Wetter, die aktuelle Vorhersage des Deutschen Wetterdienstes. Den Tag über heiter, zwischen Weser und Oder stärker bewölkt, aber weitgehend trocken. Im Süden vor allem über den Bergen Lokalschauer oder Gewitter. In der Nordosthälfte steigt die Temperatur auf 16 bis 20 Grad, sonst bis auf 25 Grad. An den Küsten etwas kühler. Morgen im Norden und Nordwesten viele Wolken und örtlich etwas Regen. Im Osten und Südosten dagegen freundlicher. In der zweiten Tageshälfte auch im Südwesten zunehmend bewölkt, gebietsweise Schauer und teils kräftige Gewitter.
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4: Guten Morgen, wir haben es kurz nach 8 heute am Samstag, am 9. Mai. So, und nächste Woche geht es natürlich weiter mit den Truckplätzen für den Radio Paloma Truck auf dem Schlagermove 2026. Schon mal merken, 4. Juli ziehen wir gemeinsam mit Ihnen durch Hamburg und ab Montag heißt es wieder auf das hier achten. Wenn unser Hossa auftaucht zwischen zwei Hits, dann einfach anrufen, dann sichern Sie sich Ihren Platz im Lostopf. So, und jetzt genießen wir aber erstmal unser Wochenende mit der aktuellen Single von Maite Kelly. Sie hat ja gestern Album-Release gefeiert von 24/7 und

Der Samstagmorgen hier auf Radio Paloma, 100% deutscher Schlager, das Starfrühstück jetzt für Sie mit Michelle. Tja, und Sie und Erik haben diese Woche wirklich für sehr, sehr traurige Nachrichten gesorgt. Mehr dazu gibt's hier bei uns in knapp 30 Minuten.

0: Charlene hier auf Radio Paloma, 100% deutscher Schlager und Kapitel 1. Ja, mit dem Song sorgt sie wieder ordentlich für Aufsehen. Sie hat es ja damals schon im Duett mit Semino Rossi, aber alleine startet sie eben auch so richtig durch. Und Charlene, die hat uns verraten, was es mit dem Song Kapitel 1 eigentlich auf sich hat, wie sie auf den gekommen ist.
1: Mit meinem Team gemeinsam schauen wir immer, dass wir viele Ideen sammeln und schauen, was könnte gut für uns passen und wie könnten wir das Ganze gut umsetzen. Diesmal bei Kapitel 1 war die erste Idee einfach schon so, wir wussten eigentlich, dieser Song wird die nächste Single werden beim Einsingen. Es war so ein gutes Gefühl, so eine gute Stimmung im Tonstudio und wir hatten einfach alle einen riesen mega Spaß und ich hoffe, der kommt dann auch rüber.
0: Der Spaß kommt mit Sicherheit rüber und es fragen sich natürlich alle, wenn wir jetzt schon Kapitel 1 haben, wird es denn dann noch mehr Kapitel geben?
1: Ja, natürlich. Nach dem Kapitel 1 muss es ja weitergehen und das ist jetzt nur auf meinen Song bezogen, denn in meinem Leben habe ich natürlich schon wahnsinnig viele Kapitel durchgemacht und Höhen und Tiefen, aber im Song Kapitel 1 gibt es auch mehrere Kapitel. Bis zum Kapitel 7 geht es und das ist natürlich ein Happy End.
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0: Freudenberg zusammen mit Christian Leis hier auf Radio Paloma, 100% deutscher Schlager am Samstagmorgen. So, und Christian Leis, der ist auf jeden Fall auch mit an Bord. Nächstes Jahr geht es nämlich wieder auf große Schlager-Seereise. Dieses Mal aber durchs östliche Mittelmeer. Aber ansonsten ist eigentlich alles gleich. Sie haben einen super Urlaub und sind nicht alleine an Bord, sondern gemeinsam mit jeder Menge Schlagerstars. Wie gesagt, Christian Leis ist mit am Start. Gabriela Massa, Laura Wilde, Liane, Natalie Holzner, Semino Rossi, die Jungs von Sunrise, Tanja Lasch und viele, viele mehr. 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

0: Jekan und Boomerang hier auf Radio Paloma. 100% deutscher Schlager, die neuen deutschen Schlager, die hören Sie hier bei uns immer zuerst.
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0: Ja, und die traurigsten Nachrichten, die kamen in dieser Woche zweifelsohne von Michelle und Erik Philippi. Ja, was als eine brennende, heiße, große Liebe begann, ja, ist nun wieder vorbei. Wie die beiden jetzt verkündet haben, haben sie sich getrennt. Die Trennung ist wohl auch noch ganz frisch und ging ganz offensichtlich von Erik aus. Was jetzt schlussendlich zum Auseinandergehen geführt hat, das haben die beiden logischerweise nicht verraten. Es brauchen beide auch erstmal Zeit, um das zu verarbeiten, um das zu verdauen. Ja, wir wünschen natürlich beiden alles Gute und wer weiß, vielleicht ist da das letzte Wort auch noch nicht gesprochen. Aber wie immer im Leben, da wo es traurige Nachrichten gibt, da gibt's auch ganz, ganz tolle. Ja, denn René von den Cappuccinos ist Papa geworden. Er war ja quasi der Letzte auf der Liste, der das noch offen hatte, Vater zu werden, nachdem sein Bruder André und sein Bruder Michel schon jeweils Jungs bekommen haben. Ist jetzt auch René Papa geworden, aber er hat keinen Jungen bekommen, sondern ein kleines Mädchen. Und das ist wirklich was Besonderes in der Familie, weil die kleine Sophie Nuhr jetzt wirklich das erste Töchterchen ist, die erste kleine Prinzessin. Und ich bin mir ziemlich sicher, dass sie von allen Männern in der Familie so richtig verwöhnt wird.

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1: Ich bin Katrin Müller. Ärztepräsident Klaus Reinhardt wirbt für eine frühere Einführung der geplanten Zuckerabgabe auf Getränke wie Limonaden und Colas. Sie sei richtig und längst überfällig, sagte er der deutschen Presseagentur. Die Bundesregierung will die neue Abgabe auf gezuckerte Getränke erst 2028 einführen.
2: Stark gezuckerte Getränke dürften deutlich teurer werden, wenn die Steuer kommt. Das soll einen Anreiz schaffen, sich gesünder zu ernähren. Die positiven Effekte treten dabei nicht sofort auf, sondern erst nach einigen Jahren, sagt der Ärztepräsident. Ziel ist es laut Reinhardt aber nicht, die Softdrinks teurer zu machen. Die Hersteller sollen weniger Zucker nutzen. Mehr als die Hälfte der Menschen in Deutschland ist übergewichtig. Die Folgen reichen von Diabetes über Herz-Kreislauf-Erkrankungen bis hin zu Karies. Thomas Bremser, Nachrichtenredaktion.
1: In Russland und der Ukraine läuft inzwischen die Zeit, in der eine von US-Präsident Trump vermittelte dreitägige Waffenruhe greifen soll. Aber noch ist nicht klar, ob die Kampfhandlungen wirklich eingestellt wurden. Russland feiert heute mit einer großen Militärparade auf dem Roten Platz in Moskau den Tag des Sieges der Sowjetunion über Hitler-Deutschland. Heute am 9. Mai 1945 wurde in Russland die Kapitulation Nazi-Deutschlands bekannt. In Deutschland einen Tag vorher.
3: Die Militärparade in diesem Jahr ist anders als früher. Zwar marschieren wieder tausende Soldaten an Kreml-Chef Putin vorbei über den Roten Platz, Panzer und andere Militärfahrzeuge fehlen aber. Der Kreml begründete dies mit Terrorgefahr, gemeint sind ukrainische Drohnen. Doch es gibt noch einen Grund für das Fehlen. Die schweren Waffen haben sich im Krieg gegen die Ukraine nicht bewährt. Bei der Parade würden sie die Russen eher ärgern als mit Stolz erfüllen. Aus Moskau, André Balin.
1: Nach den dramatischen Szenen in einer Bank in Rheinland-Pfalz in Sinzig läuft die Fahndung nach dem Täter oder den Tätern auf Hochtouren. Die Ermittler gehen von mindestens einem Verdächtigen aus, der den Mitarbeiter einer Geldtransportfirma abgepasst und ihm einen Bargeldbehälter abgenommen haben soll. Er könnte auch einen Komplizen gehabt haben. Zum Fußball. Borussia Dortmund hat in der Bundesliga die Vizemeisterschaft eingefahren. Zum Auftakt des vorletzten Spieltags setzte sich der BVB mit 3:2 gegen Frankfurt durch. Damit ist den Borussen Rang 2 nicht mehr zu nehmen. Die Eintracht verpasst den Sprung auf Rang 7, der die Chance auf einen Platz im Europapokal bietet. Zum Wetter, die aktuelle Vorhersage des Deutschen Wetterdienstes. Heute ist es verbreitet freundlich und es bleibt meist trocken, bei Werten bis 25 Grad. Ab dem Nachmittag kann es über dem süddeutschen Bergland regnen und gewittern. Morgen wird es im Norden und Nordwesten bedeckt und teils nass, im Osten und Südosten dagegen länger heiter, bei Temperaturen bis 27 Grad. Am Montag wird es dann verbreitet bedeckt und oft nass, bei Werten um 20 Grad.
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4: Guten Morgen, wir haben es kurz nach 9. Ich wünsche Ihnen einen schönen Start ins Wochenende. So, und ab Montag heißt es wieder auf das hier achten. Genau, wenn Sie das hören, zwischen zwei Hits, dann können Sie sich Ihren Platz im Lostopf sichern. Wir schicken Sie nämlich zum Schlagermove 2026. Wir schenken Ihnen die Truckplätze auf dem Radio Paloma Truck. Also Montag geht's wieder los. Dann einfach auf das achten, anrufen und schon sind Sie mit etwas Glück dabei. So, wir genießen jetzt gemeinsam unser Wochenende mit Linda Hesse. Hier ist Sternstunden.

Genghis Khan hier auf Radio Paloma, 100% deutscher Schlager. Und das passt ja perfekt in die aktuelle Zeit, denn die belegten damals Platz 4 beim ESC. Und morgen startet der diesjährige Song Contest ganz offiziell.

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0: Bones in Jordi und der Mutmacher-Song hier auf Radio Paloma, 100% deutscher Schlager, die neuen deutschen Schlager, die hören Sie hier bei uns immer zuerst. Und da sind wir schon beim richtigen Stichwort, denn natürlich gibt's auch in dieser Woche wieder jede Menge neue Songs, unter anderem von Olaf Berger.
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0: Christine Stark hat eine neue Single am Start und in der geht's darum.
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0: Wir freuen uns über neue Musik von Marie Reim. Hat sie sich gestern selber zum Geburtstag geschenkt, die Single. Und auch Daniela Alfinito hat eine neue Single am Start.
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0: Ja, und das waren noch längst nicht alle. Alle unsere neuen deutschen Schlager gibt's natürlich wie immer hier bei uns im Programm und alle Infos zum Nachlesen auf radiopaloma.de.
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0: So, jetzt mal ganz ehrlich, wer hat gerade lauthals mitgesungen? Ja, wir kennen ihn alle, diesen Song, Drafi Deutscher, Marmorstein und Eisen bricht, ein absoluter Kultsong. Ja, und Drafi Deutscher, der wäre heute 80 Jahre alt geworden. Und das muss natürlich mit diesem Kultlied auch gefeiert werden. Marmorstein und Eisen bricht, ja, wie gesagt, wir kennen es alle. 1965 kam der Song raus, war damals der große Durchbruch für Drafi Deutscher. Und der Song, der ist nicht nur heute was Besonderes, sondern war das tatsächlich damals auch schon, weil er nämlich den klassischen Schlager mit Beat und mit Rock-Einflüssen gemischt hat und damit deutlich moderner klang, als die Songs damals noch in den 60ern geklungen haben. Und was auch interessant war, beim Refrain, da haben die Leute bei TV-Auftritten sogar lauthals mitgesungen und immer wieder Yeah, Yeah, Yeah. Das war damals absolut neu und tatsächlich wild für die Fernsehsendungen. Aber genau deswegen ist dieses Lied ein absoluter Kulthit und genau deswegen muss der heute einfach sein zum 80. Geburtstag von Drafi Deutscher.
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Andrea Berg, wenn du mich willst, hier auf Radio Paloma 100% deutscher Schlager. Ja, das war schon wieder mit dem Radio Paloma Star Frühstück und hier übernimmt gleich nicht wie sonst Katharina Redemann, sondern Adrian Marton. Die liebe Kathi, die lässt sich's nämlich gerade in Florida so richtig gut gehen, aber der Adi, der steht natürlich hier schon bereit, übernimmt gleich und hat natürlich auch wieder jede Menge Musik für sie dabei, unter anderem ein Kultschlager von Christina Bach. Die aktuelle von Claudia Jung, die ist auch am Start. Ja, das alles und noch viel, viel mehr gibt es gleich, wie gesagt, ab 10 Uhr. Wir hören uns natürlich am Montag wieder, wenn Sie mögen, bei den Radio Paloma Muntermachern. Also gerne einschalten ab 5. Gleich gibt es hier auf jeden Fall noch den Blick in die Sterne, heute für diesen 9. Mai. Und bis dahin gibt es für noch mehr Abwechslung für Sie Roland Kaiser. Drehen Sie auf, hier ist 24/7. Schönes Wochenende.

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0: des Tages. Widder.
1: Ihnen geht es super. Alles bestens. Heute Abend dominiert die Lebenslust. Sie müssen einfach ausgehen, feiern.
0: Stier.
1: Diese aktuellen kosmischen Kräfte gefallen Ihnen nicht wirklich. Sie geraten unter Druck, wälzen den Stress auf andere ab.
0: Zwillinge.
1: Endlich, heute kommen Sie so richtig zur Ruhe. Entspannung pur. Abschalten.
0: Krebs.
1: Nehmen Sie sich Ihren Alltag vor und sortieren Sie die Dinge aus, die Sie wirklich nicht mehr benötigen. Sie sind sehr aktiv und schaffen mehr als geplant.
0: Löwe.
1: Dieser Tag wird für Sie herrlich. Alles geht leicht und ohne Probleme. Am Abend haben Sie endlich mal wieder Zeit, ein Buch zu lesen.
0: Jungfrau.
1: Eine angespannte Stimmung liegt in der Luft. Wie wäre es, wenn Sie den ersten Schritt tun? So können Sie Negatives aus der Welt schaffen.
0: Waage.
1: Ihr Körper nimmt alles Angenehme und Gesunde doppelt stark auf. Tanken Sie neue Kräfte. Sie denken nun lieber an sich als an andere.
0: Skorpion.
1: Streit liegt in der Luft. Sie kommen mit anderen nicht so gut klar. Der Duft von Lavendel beruhigt gestresste Nerven.
0: Schütze.
1: Sie sind guter Dinge und eine Idee, die Sie heute haben, trägt schon bald Früchte. Sie dürfen sich freuen.
0: Steinbock.
1: Gehen Sie ruhig Ihren eigenen Weg. Sie brauchen sich nicht zu rechtfertigen. Es ist Ihr Leben.
0: Wassermann.
1: Heute zeigen Sie sich von Ihrer ernsthaften Seite. Sie machen sich so Ihre Gedanken und das ist auch gut so.
0: Fische.
1: Die Sterne holen Ihre kreative Seite hervor. Sie können etwas Wunderbares schaffen. Glauben Sie an sich.

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1: Ich bin Katrin Müller. Im Schutz einer von den USA vermittelten Waffenruhe kann Russlands Präsident Putin heute die traditionelle Militärparade zum Tag des Sieges in Moskau abnehmen. US-Präsident Trump teilte gestern unerwartet mit, Putin und der ukrainische Staatschef Selenskyj hätten seiner Bitte um eine dreitägige Waffenruhe bis zum 11. Mai zugestimmt. Auch sollten jeweils 1.000 Kriegsgefangene ausgetauscht werden, schrieb Trump auf seiner Plattform Truth Social. Für Fernzüge der Deutschen Bahn gibt es ab heute Last-Minute-Tickets zu kaufen. Sie sollen immer samstags und sonntags für Fahrten in der jeweils folgenden Woche gebucht werden können. Die Bahn will damit neue Kundengruppen ansprechen.
2: Die Bahn verspricht Preise ab 7 Euro für den Fernverkehr. Wer seine gewünschte Verbindung eingibt, muss aber nicht unbedingt auf diese Tiefpreise stoßen, denn sie sind nur für Züge verfügbar, in denen die Auslastung relativ gering ist. Die Wahrscheinlichkeit, ein Schnäppchen zu ergattern, ist also besonders hoch abseits der Hauptreisezeiten. Die Aktionspreise sind auf der Homepage und in der App mit einer Krone gekennzeichnet. Die Last-Minute-Tickets soll es zunächst bis September geben. Die Bahncard-Rabatte werden berücksichtigt. Thomas Bremser, Nachrichtenredaktion.
1: Die einen schimpfen auf das Bürokratiemonster EU mit den vielen Regeln, die anderen finden genau das gut mit Blick auf Wirtschaft und sehen das gerade jetzt in diesen unruhigen Zeiten als überlebenswichtig an, mit anderen EU-Ländern eine Staatengemeinschaft zu bilden. Heute ist Europatag und da lohnt sich auch ein Blick zurück auf das, was die EU doch auch alles geschafft hat.
3: Die EU hat eine ganze Reihe von Erfolgen vorzuweisen. Da ist diese Freizügigkeit ohne Grenzkontrollen im Schengen-Raum für gut 400 Millionen Menschen. Da ist der Euro, da ist der Binnenmarkt. Das bedeutet einheitliche Regeln für alle Wirtschaftsbereiche. Es gibt massive Investitionen der EU in den Klimaschutz und die EU sieht sich auch als Garant der Grundrechte und als Garantie für den Frieden, weil sie Konflikte zwischen Staaten entschärft. Aus Brüssel, Dieter Ebeling.
1: Ärztepräsident Klaus Reinhardt wirbt für eine frühere Einführung der geplanten Zuckerabgabe auf Getränke wie Limonaden und Colas. Sie sei richtig und längst überfällig, sagte der Chef der Bundesärztekammer, der dpa. Die positiven gesundheitlichen Effekte treten demnach nicht sofort ein, sondern zeigen sich erst nach einigen Jahren. Reinhardt fordert deshalb, die Abgabe möglichst zügig einzuführen und nicht erst wie von der Bundesregierung geplant 2028. Zum Wetter. Die aktuelle Vorhersage des Deutschen Wetterdienstes. Es bleibt verbreitet freundlich und meist trocken, bei Werten bis 25 Grad. Ab dem Nachmittag kann es über dem süddeutschen Bergland regnen und gewittern. Morgen wird es dann im Norden und Nordwesten bedeckt und teils nass, im Osten und Südosten dagegen länger heiter, bei Temperaturen bis 27 Grad. Am Montag wird es verbreitet bedeckt und oft nass, bei Höchstwerten um 20 Grad.
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4: Kurz nach 10, schön, dass Sie mit dabei sind. Ja, und was für ein Unterschied zu den letzten Tagen. Ne? Das graue, kühle Wetter, das hat sich erstmal verabschiedet. Und stattdessen bekommen wir im Großen und Ganzen heute wieder das, worauf wir uns die ganze Woche gefreut haben. Nämlich Sonne und frühlingshafte Temperaturen von bis zu 21 Grad. Also perfekte Bedingungen, um rauszugehen, durchzuatmen und diesen Samstag einfach zu genießen. Ja, und vielleicht planen Sie ja auch schon das nächste Sommerhighlight, nämlich den Schlagermove in Hamburg am 4. Juli. Radio Paloma ist natürlich wieder mit dabei mit eigenem Truck und Sie können auch mit dabei sein und zwar auf dem Radio Paloma Truck. Gewinnen Sie dafür ab Montag wieder Ihre Plätze. Dafür achten Sie dann auf dieses akustische Stichwort hier.
5: Ossa, Ossa, Ossa.
4: Ja, sobald Sie das hören, rufen Sie an und sichern sich so Ihren Platz im Lostopf. Genießen Sie Ihr Wochenende jetzt mit Tim Peters und Claudia Jung.

Christina Bach besingt das 330 Meter hohe Wahrzeichen von Paris oder vielmehr ihre ganz eigenen Gefühle. Er schenkte mir den Eiffelturm hier auf Radio Paloma, 100% deutscher Schlager. Genießen Sie Ihren Samstagvormittag gleich mit den Jungs und Tanja Lasch.

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1: Gute Laune garantiert mit den Jungs hier auf Radio Paloma, 100% deutscher Schlager. Schönes zweites Maiwochenende für Sie. Ich hoffe, Sie genießen das frühlingshafte Wetter. Ich hoffe, Sie genießen gleich, wenn die Kasse bei Ihnen wieder klingelt. 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
1: Ja, und damit wünsche ich ein schönes Wochenende. Toll, dass Sie mit dabei sind. Haben Sie Lust auf 100 Euro? Die können Sie nämlich jetzt hier live bei uns gewinnen, netto und steuerfrei. Und ist doch ein guter Zeitpunkt, ne? Zweites Maiwochenende, 100 Euro gewinnen Sie jetzt. Ja, und heute brauchen wir Ihre volle Filmexpertise. Was ist das hier für ein Film? Wer weiß das noch? Achtung! Oha, was steckt hier für ein Klassiker dahinter? Wer das weiß, der gewinnt jetzt die 100 Euro an diesem zweiten Samstag im Mai und das unter der 01379 40 20 50. 01379 40 20 50. 50 Cent aus allen deutschen Netzen. Wenn Sie wissen, was das hier für ein Film ist, vorher noch ein paar Regeln. Mitmachen bitte ab 18, an Minderjährige werden keine Gewinne ausgezahlt. 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Radio Paloma Wochenendquiz am 2. Mai Wochenende und Sie gewinnen jetzt hier live bei uns an diesem Samstag 100 Euro netto und steuerfrei. Wenn Sie wissen, was das hier für ein Film ist, Achtung! Welcher Blockbuster steckt hier dahinter? Wer kann sich noch erinnern? Wenn Sie es raus haben, ja, dann holen Sie sich bitte schön die 100 Euro jetzt unter der 01379 40 20 50. 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Mit Leitung 3 kommen Sie direkt zu uns live in die Sendung. 100 Euro können Sie gewinnen, netto und steuerfrei. Und wir garantieren, das Geld ist sogar schon heute Nachmittag auf Ihrem Bankkonto. Denn das Geld geht raus als Echtzeitüberweisung. Wer weiß, was das hier für ein Film ist? Und wer das raus hat, Leitung 3 treffen. Sie kommen direkt zu uns live in die Sendung. Und das unter der 01379 40 20 50. 01379 40 20 50. 50 Cent aus allen deutschen Netzen. Leitung 3 ist aktiv und wer kann uns bitte sagen, was das hier für ein Film ist? Ja, scheint doch schon ein bisschen länger her zu sein. Haben Sie es raus? Kommen Sie gerne zu uns unter der 01379 40 20 50. 50 Cent aus allen deutschen Netzen. Was steckt hier bitte für ein Film dahinter? Leitung 3 treffen. Sie kommen direkt zu uns live in die Sendung. Bin sehr gespannt, was Sie raus haben. Und da klingelt schon, durchgestellt mit dem Chance-Button. Hallo, wer ist da?
2: Hallo, hier ist die Corinna Spindler aus Grunbach.
1: Corinna, ich grüße Sie. Schön, dass Sie bei uns sind. Was haben Sie denn raus?
2: Dirty Dancing.
1: Und das stimmt vollkommen, ja, Corinna. Und damit haben Sie jetzt auch 100 Euro gewonnen. Gratulation. Bleiben Sie bitte am Telefon. Das Geld ist bereits heute Nachmittag auf Ihrem Bankkonto. Ja, dann machen wir weiter. Die nächsten 100 Euro. Boah, das ist ja kurz. Echt jetzt? Okay, wenn Sie wissen, was das hier für ein Film ist, dann gewinnen Sie jetzt die nächsten 100 Euro. Hui, jui, jui. Was steckt hier dahinter? So, wer das raus hat. 100 Euro gewinnen Sie hier im Radio Paloma Wochenendquiz unter der 01379 40 20 50. Nächster Film wird gesucht. Was ist das? Boah, muss ich mal kurz die Musik leise machen, weil das ist ja ein super kurzer Ausschnitt. Also, wenn Sie wissen, was das hier ist, 01379 40 20 50. 01379 40 20 50. 50 Cent aus allen deutschen Netzen. Wir sind jetzt schon wieder auf Gewinnersuche. Mit Leitung 3 kommen Sie direkt zu uns live in die Sendung. Machen Sie es nicht wie Sabine, die war in der vorhergehenden Sendung schon mal da und meinte das. Was ist deine Lösung?
3: Das Sandmännchen.
1: Das Sandmännchen, oh, kein schlechter Tipp. Haben auch viele in der Redaktion gedacht, aber es ist trotzdem falsch, du. Es tut mir leid. Das sei an dieser Stelle bitte nochmal gesagt, es ist keine Fernsehsendung, wir suchen einen Film, ne? Also an einen ganz klassischen Film bitte denken. Wer weiß denn, was das hier ist? Was ist das für ein Film? Hat das noch jemand auf dem Schirm? Dann gewinnen Sie jetzt nämlich, passen Sie auf, der Spielechef ist zwar heute hier auch anwesend, aber ist mir jetzt an dieser Stelle egal. Doppelter Gewinn, 200 Euro gewinnen Sie jetzt hier netto und steuerfrei unter der 01379 40 20 50. Sie haben richtig gehört, Sie gewinnen jetzt 200 Euro und doppelter Gewinn unter der 01379 40 20 50. 50 Cent aus allen deutschen Netzen. Was ist das hier bitte für ein Film? Ich hoffe, Sie kommen mit diesem kurzen Ausschnitt klar. Sabine meinte schon mal das Sandmännchen. Stimmt, Sandmännchen klingt ähnlich, ne? Ist aber nicht das Sandmännchen. Doppelter Gewinn jetzt für Sie. 200 Euro im Radio Paloma Wochenendquiz. Wir sind schon wieder auf Gewinnersuche. Machen Sie es also bitte besser. Michael war auch schon mal in einer anderen Sendung da. Er meinte das. Was hast du raus, bitte?
0: Ich löse Winnetou.
1: Winnetou, meinst du?
0: Ja.
1: Aha. Geht leider jetzt total von unserer eigentlichen Lösung weit weg. Das tut mir leid, nee. Das stimmt auch nicht. Also ist mindestens genauso falsch wie das Sandmännchen. Winnetou, wirklich ganz anderes Genre. Wir suchen einen klassischen Film. Großartig erfolgreichen Film. Was ist das hier? Hat irgendjemand eine Idee? So, passen Sie auf, dann gewinnen Sie jetzt an diesem zweiten Samstag im Mai 300 Euro. Kein Quatsch. 300 Euro gehen jetzt raus. Per Echtzeitüberweisung sogar schon heute Nachmittag auf Ihrem Bankkonto unter der 01379 40 20 50. 01379 40 20 50. 50 Cent aus allen deutschen Netzen mit Leitung 3. Kommen Sie live zu uns in die Show hinein. Leitung 3 treffen Sie, kommen direkt zu uns, richtigen Filmtitel nennen und 300 Euro gewinnen, wenn Sie wissen, was das hier ist. Für einen Film. Ich verstehe, es ist ein super kurzer Ausschnitt. Aber haben Sie es raus? Lösen Sie es bitte auf. Sie gewinnen jetzt. Okay, wir stecken gerade echt in einer Ausnahmesituation, merke ich. Das ist mir klar. Passen Sie auf, ich packe jetzt nochmal 100 Euro drauf. Ich werde für diese Sendung heute Riesenärger bekommen. Sie gewinnen jetzt sogar 400 Euro. Aber dafür bitte, wirklich kein Quatsch, dafür bitte auflösen. 400 Euro, wenn Sie wissen, was das hier ist. 01379 40 20 50. Und da sind wir jetzt schon wieder auf Gewinnersuche. 400 Euro gewinnen Sie unter der 01379 40 20 50. 50 Cent aus allen deutschen Netzen mit Leitung 3. Kommen Sie direkt zu uns in die Sendung. Und wenn Sie gerade am Radio wissen, was das hier für ein Film ist, dann gehören Ihnen jetzt 400 Euro. Machen Sie es bitte auch nicht wie Herr Schlederer, der war auch schon mal in einer anderen Sendung da. Sie haben diese Titelmelodie erkannt.
0: Ja, das ist die Sissi.
1: Die Sissi? Nee, das stimmt leider nicht, Herr Schlederer. Das ist auch nicht Sissi. Nein, es ist... wir suchen keinen Weihnachtsklassiker an dieser Stelle. Es ist auch eine ganz andere Richtung, die wir da einschlagen müssen. Es ist leider nicht Sissi. Also, was ist das hier bitte für ein Film? Wichtig, was ist das hier? So, und wenn Sie das raus haben, ich mach's jetzt rund, okay? Sie gewinnen jetzt 500 Euro. Das Geld überweisen wir als Echtzeitüberweisung. Also heute Nachmittag haben Sie die 500 Euro auf Ihrem Konto, wenn Sie wissen, was das hier ist. 500 Euro jetzt unter der 01379 40 20 50. 01379 40 20 50. 50 Cent aus allen deutschen Netzen. Sie gewinnen jetzt live hier bei Radio Paloma. 500 Euro netto und steuerfrei, wenn uns einer oder eine in diesem Augenblick um 10.38 Uhr sagen kann, was das hier für ein Film ist. Wir haben gehört, das Sandmännchen. Da habe ich gesagt, es ist doch keine Fernsehsendung, wir suchen einen Film. Jemand hat Winnetou gesagt, jemand hat Sissi gesagt. 01379 40 20 50 ist die Gewinnernummer. 01379 40 20 50. 50 Cent aus allen deutschen Netzen, wenn Sie uns sagen können, was das für ein Film ist. Sie gewinnen jetzt, passen Sie auf. Motivationsspritze an diesem Samstagvormittag, 600 Euro. Sie gewinnen 600 Euro netto und steuerfrei. Jetzt live hier. Es ist immer noch keiner da. Es hat immer noch niemand Leitung 3 getroffen. 600 Euro gewinnen Sie, wenn Sie diesen Filmtitel parat haben. Unter der 01379 40 20 50. 50 Cent aus allen deutschen Netzen. Es kann jede Sekunde klingeln. Mit Leitung 3 kommen Sie direkt zu uns live in die Sendung hinein. Machen Sie es wie Moritz, der war auch schon mal in einer anderen Sendung. Da meinte das. Was ist deine Lösung, bitte?
0: Naja, ich muss ja ehrlich sagen, also zuerst, ich dachte ja auch Sandmännchen, ne? Aber oh, das weiß
1: ja,
0: ich
1: ja, viele, viele, ja.
0: Also, ja, nee, aber jetzt weiß ich nämlich, ist Avatar.
1: Also klar ist das leider gar nicht, du. Es ist auch falsch, das gibt's doch gar nicht. Es ist nicht Avatar. Nee, tut mir leid, Moritz, ich kann die Enttäuschung verstehen, aber es ist nicht Avatar. Der Film, den wir suchen, ist nicht Avatar. 750 Euro und jetzt mein letztes Angebot für irgendjemanden da draußen, der dieses Ding bitte jetzt hier auflöst. Bitte. 750 Euro. Jetzt unter der 01379 40 20 50. 750 Euro. Oh Gott. Weiß irgendeiner welchen Film wir hier suchen, was das hier ist. 01379 40 20 50. 01379 40 20 50. 50 Cent aus allen deutschen Netzen. Die Runde läuft. Sie können jetzt Tatsache 750 Euro gewinnen, netto und steuerfrei. Kommen Sie direkt zu uns live in die Sendung. 750 Euro bekommen Sie. Das Geld wird Ihnen sogar noch heute Nachmittag gutgeschrieben. Und damit wir jetzt hier einen Gewinner erwischen, damit uns irgendwer sagen kann, was das hier für ein Film ist, passen Sie auf. Jetzt gibt's die Mega-Gewinnchance. Ich werde jetzt eine zweite Studioleitung öffnen. Zwei Leitungen führen also direkt zu uns jetzt in die Sendung rein. Wenn Sie also wissen, welchen Film wir suchen, dann haben Sie jetzt die doppelte Gewinnchance. Neben Leitung 3 mache ich jetzt noch Leitung 6 auf. Zwei Leitungen führen ins Studio. Sie gewinnen 750 Euro. Die bis hierhin beste Gewinnchance, nur bitte nicht mehr falsch antworten, okay? 01379 40 20 50. 01379 40 20 50. 50 Cent aus allen deutschen Netzen. Sabine dachte an das Sandmännchen. Das ist nicht das Sandmännchen. Michael dachte an Winnetou. Leider auch falsch. Herr Schlederer meinte Sissy. Und Moritz dachte bei diesem Schnipsel hier an Avatar. Leider auch nicht richtig. Sie gewinnen 750 Euro netto und steuerfrei. Wir haben es 10.41 Uhr, doppelte Gewinnchance. Es ist leider, ich sag Ihnen so, wie es ist, es ist leider immer noch keiner da. Zwei Leitungen habe ich für Sie aufgemacht. Passen Sie auf, ich mache jetzt aus der doppelten die vierfache Gewinnchance. Ich werde jetzt vier Studioleitungen öffnen. Wir haben es 10.42 Uhr, die Sendung geht nicht mehr lange. Vier Leitungen ab jetzt geöffnet. Neben Leitung 3 und 6 jetzt auch die 9 und die 12. Vierfache Gewinnchance, vier Leitungen sind geöffnet und Sie sagen uns bitte den Filmtitel, den richtigen zu diesem Schnipsel hier. Unter der 01379 40 20 50. 01379 40 20 50. 50 Cent aus allen deutschen Netzen. Die Sendung geht nicht mehr lange. Wir haben viele falsche Antworten gehört. Wer kann uns bitte sagen, was das hier für ein Film ist? Wissen Sie, welcher Film hier dahinter steckt? Bitte. Dann bitte jetzt auflösen. Es sind vier Leitungen geöffnet unter der 01379 40 20 50. 01379 40 20 50. 50 Cent aus allen deutschen Netzen. Ich höre mal, ist irgendwer schon in der Leitung drin? Ist nicht der Fall. Weiß irgendeiner, welchen Film wir suchen, dann mache ich jetzt sogar die fünffache Gewinnchance. Passen Sie auf, ich öffne jetzt für Sie exklusiv eine fünfte Studioleitung. Neben Leitung 3, 6, 9 und der 12 ist jetzt auch noch geöffnet die 15. Fünf Leitungen sind geöffnet zu 750 Euro, die beste Gewinnchance der gesamten Sendung. Und Sie sagen uns bitte den richtigen Film und gewinnen dafür auf Anhieb 750 Euro jetzt unter der 01379 40 20 50. 01379 40 20 50. 50 Cent aus allen deutschen Netzen. Wer kann uns sagen, welcher Film das hier ist? Bitte, uns rennt echt die Zeit davon. Die Regie macht auch schon Druck. Wenn Sie wissen, welcher Film das ist, passen Sie auf, dann mache ich jetzt die Mega, die sensationelle Gewinnchance. Statt der fünffachen Gewinnchance mache ich jetzt sogar die zehnfache Gewinnchance. Ich werde jetzt zum Ende dieser Sendung die Leitungsanzahl noch einmal verdoppeln. Also statt fünf Leitungen sind jetzt sogar zehn Leitungen geöffnet. Sie hören richtig. Ab sofort auch Leitung 18, 20, die 23, die 26 und die Leitung 32. 10 Leitungen sind geöffnet, weil wir keine Zeit mehr haben und die Sendung hier gleich zu Ende sein wird. 750 Euro gewinnen Sie jetzt unter der 01379 40 20 50. Das ist so krass. 10 Leitungen sind geöffnet. Die beste Gewinnchance der gesamten Sendung. Wenn Sie wissen, welcher Film das hier ist, bitte. 01379 40 20 50. Das Ende der Sendung ist da. Sie wissen hoffentlich, welcher Film das hier ist, den wir heute suchen. Dann gewinnen Sie 750 Euro unter der 01379 40 20 50. 10 Leitungen stehen auf grün. Und jetzt kommen Sie bitte zu uns in den jetzt letzten 120 Sekunden. Unter der 01379 40 20 50 01 379 40 20 50 50 Cent aus allen deutschen Netzen. Wir haben keine 120 Sekunden mehr, die Sendung ist gleich zu Ende. Und wissen Sie was, ich packe jetzt noch eine 11. Leitung obendrauf. Ab sofort sind 11 Studioleitungen zu uns in die Sendung geöffnet. Leitung 35 ist jetzt auch auf grün. Also von uns, technischer Seite, ist alles in Ordnung. Wir brauchen jetzt nur jemanden in den letzten 90 Sekunden, der uns sagen kann, was das für ein Film ist. Und dann gewinnen Sie in der Tat 750 Euro jetzt in den letzten Augenblicken unter der 01379 40 20 50. 01379 40 20 50. 50 Cent aus allen deutschen Netzen. 11 Leitungen stehen auf grün. Leitung 3 ist offen, aktuell noch keiner da. Leitung 6 ist offen, aktuell noch keiner da. Die 9, die 12, die 15. Wenn irgendwer weiß, welchen Film wir suchen, dann bitte jetzt durchklingeln. Bitte jetzt den richtigen Film nennen und gewinnen, nämlich 750 Euro unter der 01379 40 20 50. 01379 40 20 50. 50 Cent aus allen deutschen Netzen. Und wenn Sie dann gleich unsere Stimmen in Ihrem Telefon hören, legen Sie bitte nicht auf. Sie können hier auf einen Schlag an diesem zweiten Samstag im Mai 750 Euro gewinnen, wenn Sie wissen, was das hier für ein Film ist. Das ist nicht Sissi, das ist nicht Avatar. Das sind alles Antworten, die haben wir schon gehört. 01379 40 20 50. 50 Cent aus allen deutschen Netzen. Ich hoffe, Sie wissen, was rauskommt. Durchgestellt mit dem Chance-Button. Hallo, wer ist da?
4: Hier ist die Brigitte Kruczynski.
1: Brigitte, live im Studio. Was haben Sie raus, Brigitte?
4: Das ist der Film Titanic.
1: Und damit haben Sie gewonnen, Brigitte. 750 Euro gerade für Sie. Herzlichen Glückwunsch.
4: Dankeschön.
1: Gerne, bleiben Sie am Telefon, ja?
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1: Ich bin Katrin Müller. Ärztepräsident Klaus Reinhardt wirbt für eine frühere Einführung der geplanten Zuckerabgabe auf Getränke wie Limonaden und Colas. Sie sei richtig und längst überfällig, sagte er der Deutschen Presseagentur. Die Bundesregierung will die neue Abgabe auf gezuckerte Getränke erst 2028 einführen.
2: Stark gezuckerte Getränke dürften deutlich teurer werden, wenn die Steuer kommt. Das soll einen Anreiz schaffen, sich gesünder zu ernähren. Die positiven Effekte treten dabei nicht sofort auf, sondern erst nach einigen Jahren, sagt der Ärztepräsident. Ziel ist es, laut Reinhardt, aber nicht, die Softdrinks teurer zu machen. Die Hersteller sollen weniger Zucker nutzen. Mehr als die Hälfte der Menschen in Deutschland ist übergewichtig. Die Folgen reichen von Diabetes über Herz-Kreislauf-Erkrankungen bis hin zu Karies. Thomas Bremser, Nachrichtenredaktion.
1: Russland feiert aktuell in Moskau mit einer Militärparade den Tag des Sieges über Nazi-Deutschland. Und das im Schutze einer Feuerpause. Die hatte US-Präsident Donald Trump vermittelt. Die Waffenruhe kommt besonders dem russischen Präsidenten Putin gelegen.
3: Auf dem Roten Platz hat hier in Moskau unter extremen Sicherheitsvorkehrungen die große Militärparade begonnen. Kreml-Chef Putin nimmt die Parade aus Angst vor ukrainischen Drohnenangriffen diesmal ohne Panzer und Raketen ab. Bisher hält auch die von US-Präsident Trump vermittelte Waffenruhe. Der abgespeckte Aufmarsch mit weniger Gästen als sonst gilt auch als Symbol für die Lage in Russlands Angriffskrieg gegen die Ukraine. Moskau ist bei der Invasion durch Gegenangriffe Kiews zunehmend unter Druck. Aus Moskau, Ulf Mauder.
1: Altersvorsorge per Aktie bleibt für viele Menschen in Deutschland ein Tabu, trotz neuer staatlicher Förderung. Weniger als die Hälfte der Erwerbstätigen hält es für unwahrscheinlich, ein gefördertes Altersvorsorgedepot zu eröffnen. Das ergab eine YouGov-Umfrage für die Postbank. Ab Januar soll es neue Möglichkeiten geben, privat und staatlich gefördert über ein Altersvorsorgedepot für den Ruhestand vorzusorgen. Die britische Sängerin Bonnie Tyler ist nach einer Notoperation in Portugal in ein künstliches Koma versetzt worden. Ein auf ihrer Website veröffentlichtes Statement bestätigte entsprechende Berichte. Das künstliche Koma soll ihre Genesung unterstützen, heißt es in der Mitteilung. Die 74-Jährige war in einem Krankenhaus in Faro am Darm operiert worden. Die Operation sei gut verlaufen und sie erhole sich. Aber inzwischen habe sich ihr Zustand durch eine Infektion verschlechtert, hieß es. Zum Wetter, die aktuelle Vorhersage des Deutschen Wetterdienstes. Den Tag über heiter, zwischen Weser und Oder stärker bewölkt, aber weitgehend trocken. Im Süden vor allem über den Bergen Lokalschauer oder Gewitter. In der Nordosthälfte steigt die Temperatur auf 16 bis 20 Grad, sonst bis auf 25 Grad. An den Küsten etwas kühler. Morgen im Norden und Nordwesten viele Wolken und örtlich etwas Regen. Im Osten und Südosten dagegen freundlicher. In der zweiten Tageshälfte auch im Südwesten zunehmend bewölkt, gebietsweise Schauer und teils kräftige Gewitter.
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4: Kurz nach 11, schön, dass Sie mit dabei sind. Ja, dieser Samstag heute macht wirklich alles richtig. Ich meine, nach den grauen und regnerischen Tagen zuletzt gibt's jetzt endlich wieder Sonne satt und Temperaturen, bei denen man ja automatisch bessere Laune bekommt. Also Sonnenbrille raus, Fenster auf und einfach genießen. Ja, und wenn Sie dann auch noch ein bisschen Lust auf mehr Sommerfeeling haben, dann kann ich Ihnen den Schlagermove in Hamburg empfehlen. 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
4: 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Genießen Sie Ihr Wochenende jetzt mit Maite Kelly und Saskia Leppin und Daniel.

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Gigi Anderson auf Radio Paloma, 100% deutscher Schlager. Ja, kuriose Nachricht. Über Jahre hinweg sollen im bayerischen Kempten im Allgäu immer wieder Münzen aus Parkautomaten verschwunden sein. Offenbar so geschickt, dass es lange niemand bemerkte. Jetzt wurde ein Ehepaar verurteilt. Der Schaden, der liegt bei fast 2 Millionen Euro. Ja, wie dieser ungewöhnliche Millionenbetrug funktioniert haben soll, klären wir gleich hier nach Mitch Keller und Helene Fischer und Florian Silbereisen.

0: Mitch Keller und bitte melde dich bei mir hier auf Radio Paloma, 100% deutscher Schlager. Schönen Samstag. Ja, Parken kann teuer sein, offenbar aber auch ziemlich lukrativ. Im bayerischen Kempten, da sind über Jahre hinweg immer wieder Münzen aus einem Parkautomaten verschwunden, lange Zeit offenbar unbemerkt. Jetzt hat das Landgericht ein Ehepaar zu 5,5 Jahren Haft verurteilt. Der Schaden, der soll bei fast 2 Millionen Euro liegen. Ja, da fragt man sich natürlich sofort, wie verschwinden denn bitte Parkmünzen im Wert von fast 2 Millionen Euro? Und vor allem, wie fällt das so lange niemandem auf? Zoe Tasovali aus der Radio Paloma Redaktion.
1: Hallo.
0: Ja, Zoe, wie klaut man denn bitte Parkmünzen im Wert von fast 2 Millionen Euro?
1: Naja, offenbar ziemlich simpel, aber eben über viele Jahre. Der Mann hat beim Bauhof gearbeitet und selbst die Parkscheinautomaten geleert. Laut Gericht hat er dabei immer wieder Geld beiseite geschafft, ohne dass es auffiel. Seine Frau soll geholfen haben, das Geld abzuholen und auf verschiedene Konten einzuzahlen. So kamen über die Jahre fast 2 Millionen Euro zusammen für Pferde, Autos und teure Kleidung. Die Stadt Kempten hat die Abläufe logischerweise inzwischen komplett geändert und zusätzliche Sicherheitskontrollen eingeführt.
0: Oh Mensch, auf die Idee muss man auch erstmal kommen, Parkautomaten zu plündern und damit in Urlaub zu fahren. Dankeschön für die Infos, Zoe.
1: Ja, gerne.
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Anna-Maria Zimmermann, auch an diesem Wochenende ist sie wieder im Auftrag der guten Laune unterwegs. Heute ist sie bei der Schlagernacht des Jahres in Köln und morgen tritt sie dann in Garzweiler beim Schützenfest auf. Radio Paloma, 100% deutscher Schlager. Genießen Sie Ihren Samstag jetzt mit Andrea Jürgens.

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0: Frische Musik hören wir da von DJ Ötzi. Verdammt, die neuen deutschen Schlager, die hören Sie bei uns immer zuerst. Radio Paloma, 100% deutscher Schlager. Ja, alles Aktuelle aus Deutschland und der Welt gibt's auch gleich wieder bei uns in den Nachrichten um 12. In der nächsten Stunde freue ich mich dann auf Julian David.
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0: Außerdem hören wir einen Kultschlager von Wolfgang Ziegler. 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Und daraus gibt's jetzt Tommy Steiner.

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1: Ich bin Katrin Müller. Die Kassenärzte erwarten wegen der geplanten Einsparungen im Gesundheitswesen im kommenden Jahr deutlich weniger Behandlungen in den Arztpraxen. Nach Berechnungen der kassenärztlichen Vereinigungen wären durch die geplanten Sparmaßnahmen rund 46 Millionen Behandlungsfälle nicht finanziert. Hausärzte und Allgemeinmediziner, die bisher im Schnitt etwa 1000 Patientinnen und Patienten pro Quartal behandelten, könnten demnach nur noch etwa 900 Fälle behandeln. Für Fernzüge der Deutschen Bahn gibt es ab heute Last-Minute-Tickets zu kaufen. Sie sollen immer samstags und sonntags für Fahrten in der jeweils folgenden Woche gebucht werden können. Die Bahn will damit neue Kundengruppen ansprechen.
2: Die Bahn verspricht Preise ab 7 Euro für den Fernverkehr. Wer seine gewünschte Verbindung eingibt, muss aber nicht unbedingt auf diese Tiefpreise stoßen, denn sie sind nur für Züge verfügbar, in denen die Auslastung relativ gering ist. Die Wahrscheinlichkeit, ein Schnäppchen zu ergattern, ist also besonders hoch abseits der Hauptreisezeiten. Die Aktionspreise sind auf der Homepage und in der App mit einer Krone gekennzeichnet. Die Last-Minute-Tickets soll es zunächst bis September geben. Die Bahncard-Rabatte werden berücksichtigt. Thomas Bremser, Nachrichtenredaktion.
1: Die einen schimpfen auf das Bürokratiemonster EU mit den vielen Regeln, die anderen finden genau das gut mit Blick auf Wirtschaft und sehen das gerade jetzt in diesen unruhigen Zeiten als überlebenswichtig an, mit anderen EU-Ländern eine Staatengemeinschaft zu bilden. Heute ist Europatag und da lohnt sich auch ein Blick zurück auf das, was die EU doch auch alles geschafft hat.
3: Die EU hat eine ganze Reihe von Erfolgen vorzuweisen. Da ist diese Freizügigkeit ohne Grenzkontrollen im Schengen-Raum für gut 400 Millionen Menschen. Da ist der Euro, da ist der Binnenmarkt. Das bedeutet einheitliche Regeln für alle Wirtschaftsbereiche. Es gibt massive Investitionen der EU in den Klimaschutz und die EU sieht sich auch als Garant der Grundrechte und als Garantie für den Frieden, weil sie Konflikte zwischen Staaten entschärft. Aus Brüssel, Dieter Ebling.
1: Ärztepräsident Klaus Reinhardt wirbt für eine frühere Einführung der geplanten Zuckerabgabe auf Getränke wie Limonaden und Colas. Sie sei richtig und längst überfällig, sagte der Chef der Bundesärztekammer, der dpa. Die positiven gesundheitlichen Effekte treten demnach nicht sofort ein, sondern zeigen sich erst nach einigen Jahren. Reinhardt fordert deshalb, die Abgabe möglichst zügig einzuführen und nicht erst wie von der Bundesregierung geplant 2028. Zum Wetter, die aktuelle Vorhersage des Deutschen Wetterdienstes. Den Tag über heiter, zwischen Weser und Oder stärker bewölkt, aber weitgehend trocken. Im Süden vor allem über den Bergen Lokalschauer oder Gewitter. In der Nordosthälfte steigt die Temperatur auf 16 bis 20 Grad, sonst bis auf 25 Grad. An den Küsten etwas kühler. Morgen im Norden und Nordwesten viele Wolken und örtlich etwas Regen. Im Osten und Südosten dagegen freundlicher. In der zweiten Tageshälfte auch im Südwesten zunehmend bewölkt, gebietsweise Schauer und teils kräftige Gewitter.
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4: Zur Mittagszeit um kurz nach 12. Schön, dass Sie mit dabei sind. Ja, und ich hoffe, Sie genießen diesen Samstag bisher genauso wie ich. Denn heute fühlt es sich endlich mal wieder so ein bisschen nach Frühling an. Ne? Sonne, milde Temperaturen und dieses entspannte Wochenendgefühl, das man am liebsten ja festhalten würde. Ich meine, nach den letzten grauen Tagen tut das wirklich gut. Also vielleicht grillen Sie heute noch, vielleicht gehen Sie ein bisschen spazieren und vielleicht feiern Sie ja auch schon bald mitten in der Hansestadt in Hamburg beim Lagermove am 4. Juli auf dem Radio Paloma Truck. Ja, seien Sie mit dabei und gewinnen Sie Ihre Plätze. Ab Montag heißt es wieder
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4: Achten Sie auf unser Hossa zwischen zwei Hits. Sobald Sie das hören, rufen Sie an und sichern sich so Ihren Platz im Lostopf. Schönes Wochenende jetzt mit Mike Leon Grosch und den Rodensteinern.

0: Frische Musik von Julian David. Anders als man liebt. 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

Prosecco für alle und das am Samstagmittag. Na, warum denn nicht? Genießen Sie Ihr Wochenende. Brunner und Brunner hier auf Radio Paloma, 100% deutscher Schlager. Freuen Sie sich gleich auch auf Roland Kaiser und ganz viel Gefühl von Simone.

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0: Wolfgang Ziegler und Verdammt hier auf Radio Paloma, 100% deutscher Schlager. Schönen Samstag für Sie. Gleich gibt's auch wieder ein frisches Nachrichten-Update um 13 Uhr. In der nächsten Stunde freue ich mich dann auf einen Kultschlager von Andreas Martin.
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0: Außerdem hören wir frische Musik von Vanessa Mai.
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0: Ja, und noch mehr frische Musik bekommen Sie jetzt aus dem Radio Paloma Stream Fresh. Hier sind Stereo Act und Lena Marie Engel.

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1: Ich bin Katrin Müller. Die Kassenärzte erwarten wegen der geplanten Einsparungen im Gesundheitswesen im kommenden Jahr deutlich weniger Behandlungen in den Arztpraxen. Nach Berechnungen der kassenärztlichen Vereinigungen wären durch die geplanten Sparmaßnahmen rund 46 Millionen Behandlungsfälle nicht finanziert. Hausärzte und Allgemeinmediziner, die bisher im Schnitt etwa 1000 Patientinnen und Patienten pro Quartal behandelten, könnten demnach nur noch etwa 900 Fälle behandeln. Russland feiert aktuell in Moskau mit einer Militärparade den Tag des Sieges über Nazi-Deutschland und das im Schutze einer Feuerpause. Die hatte US-Präsident Donald Trump vermittelt. Die Waffenruhe kommt besonders dem russischen Präsidenten Putin gelegen.
2: Kreml-Chef Putin nimmt die Parade aus Angst vor ukrainischen Drohnenangriffen diesmal ohne Panzer und Raketen ab. Bisher hält auch die von US-Präsident Trump vermittelte Waffenruhe. Der abgespeckte Aufmarsch mit weniger Gästen als sonst gilt auch als Symbol für die Lage in Russlands Angriffskrieg gegen die Ukraine. Moskau ist bei der Invasion durch Gegenangriffe Kiews zunehmend unter Druck. Aus Moskau, Ulf Mauder.
1: Ärztepräsident Klaus Reinhardt wirbt für eine frühere Einführung der geplanten Zuckerabgabe auf Getränke wie Limonaden und Colas. Sie sei richtig und längst überfällig, sagte er der Deutschen Presseagentur. Die Bundesregierung will die neue Abgabe auf gezuckerte Getränke erst 2028 einführen.
3: Stark gezuckerte Getränke dürften deutlich teurer werden, wenn die Steuer kommt. Das soll einen Anreiz schaffen, sich gesünder zu ernähren. Die positiven Effekte treten dabei nicht sofort auf, sondern erst nach einigen Jahren, sagt der Ärztepräsident. Ziel ist es, laut Reinhardt aber nicht, die Softdrinks teurer zu machen. Die Hersteller sollen weniger Zucker nutzen. Mehr als die Hälfte der Menschen in Deutschland ist übergewichtig. Die Folgen reichen von Diabetes über Herz-Kreislauf-Erkrankungen bis hin zu Karies. Thomas Bremser, Nachrichtenredaktion.
1: Der oder die Täter sind nach einer möglichen Geiselnahme in einer Bank in Rheinland-Pfalz in Sinzig weiter auf der Flucht. Die Polizei geht von mindestens einem Täter aus, der auch Beute gemacht hat. Der Mann soll einen Mitarbeiter eines Geldtransportunternehmens gestern gegen 9 Uhr abgepasst und ihm einen Behälter mit Bargeld abgenommen haben. Anschließend habe er zwei Personen in einem separaten Raum in der Volksbank in Sinzig eingeschlossen. Vermutlich hat der Mann noch vor dem Eintreffen der Polizei die Bank verlassen. Zum Wetter. Die aktuelle Vorhersage des Deutschen Wetterdienstes. Es bleibt verbreitet freundlich und meist trocken, bei Werten bis 25 Grad. Ab dem Nachmittag kann es über dem süddeutschen Bergland regnen und gewittern. Morgen wird es dann im Norden und Nordwesten bedeckt und teils nass, im Osten und Südosten dagegen länger heiter, bei Temperaturen bis 27 Grad. Am Montag wird es verbreitet bedeckt und oft nass, bei Höchstwerten um 20 Grad.
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4: Um kurz nach 13 Uhr. Schön, dass Sie mit dabei sind. An diesem Samstag, die Sonne scheint, die Temperaturen, die kratzen endlich mal wieder an der 20-Grad-Marke. Also nach den letzten grauen Tagen, da tut das wieder richtig gut. In diesem Sinne, tanken Sie die Akkus wieder ordentlich auf. Und vielleicht gibt's ja bald sogar noch mehr Grund zur Freude. Denn ab Montag verschenken wir wieder exklusive Plätze für den Radio Paloma Truck beim Schlagermove in Hamburg. Dafür achten Sie auch in der nächsten Woche wieder auf das hier.
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4: Ja, sobald Sie unser Hossa zwischen zwei Titeln hören, rufen Sie an und sichern sich so Ihren Platz im Lostopf. Genießen Sie Ihren Samstag jetzt mit Daniel Johnson und Pia Sophie.

0: Andreas Martin auf Radio Paloma, 100% deutscher Schlager. Die Fußball-WM, sie rückt näher und viele Fans bestellen ja jetzt schon neue Trikots im Internet. Doch dabei drohen auch Fake-Shops und Abzocke. Worauf man beim Online-Kauf also unbedingt achten sollte, klären wir gleich hier nach Pietro Basile und Erik Philippi.
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0: Pietro Basile und Buongiorno auf Radio Paloma, 100% deutscher Schlager. Ja, die Vorfreude auf die Fußball-Weltmeisterschaft steigt. Am 11. Juni geht sie ja los und für viele Fans gehört eins natürlich ganz selbstverständlich dazu, das neue Trikot der Lieblingsnationalmannschaft. Ob jetzt fürs Public Viewing, den heimischen Fernsehabend oder als Geschenk, rund um große Turniere wird online natürlich wieder kräftig bestellt. Doch genau da lauern offenbar auch einige Fallen, denn wer beim Trikotkauf im Internet nicht genau hinschaut, könnte statt Vorfreude am Ende Ärger bekommen, Fake-Shops, schlechte Qualität oder gar keine Lieferung. Davor warnt jetzt die Verbraucherzentrale Niedersachsen. Ronny Thorau, der hat sich mal angeschaut, worauf Fans achten sollten. Ich grüße dich, Ronny.
1: Ja, ich grüße dich.
0: Ja, was sind denn die möglichen Probleme beim WM-Trikotkauf im Internet?
1: Ja, besonders übel als Extremfall ist natürlich, wenn ich ein Trikot bestelle, bezahle und dann aber gar nichts geliefert bekomme. Manchmal kriege ich aber auch zwar etwas geliefert, aber es ist von schlechter Qualität oder vielleicht stark mit Schadstoffen belastet. Das merkt man dann manchmal erst später beim Tragen. Außerdem kann ich bei manchen Anbietern, vor allem aus dem Nicht-EU-Ausland, Probleme mit dem Zoll bekommen. Und hinterher kann es auch noch Probleme geben, wenn ich plötzlich auf eine Garantie poche oder Ware zurückgeben und erstattet bekommen möchte. Das ist bei unseriösen Anbietern dann kaum oder gar nicht durchzusetzen.
0: Okay, und wie verhindere ich all das?
1: Ja, am besten nur auf bekannt seriösen Shop-Seiten einkaufen oder mir nicht bekannte Shops einmal beim KI-unterstützten Fake-Shop-Finder der Verbraucherzentralen eingeben. Da bekommt man zum Beispiel ein rotes Licht, wenn eine Webseite ziemlich sicher ein Fake-Shop ist, wo ich dann vielleicht gar nichts geliefert bekomme. Selber checken kann man zum Beispiel auch das Impressum, ob da etwa ein Ansprechpartner in der EU angegeben ist. Aber oft sind Fake-Shops heutzutage auch sehr professionell aufgemacht. Ansonsten kann man seine leuchtenden Augen bei sehr günstigen Preisen noch als Alarmzeichen nehmen, denn super günstige WM-Trikots sind meist auch einfach zu schön, um seriös zu sein.
0: Oh, damit aus der WM vor Freude kein Albtraum wird, dankeschön für die Infos und Tipps, Ronny.
1: Ja, sehr gerne.
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Aktuelle Musik vom Sunny Boy des deutschen Schlagers, Tim Peters und wegen dir hier auf Radio Paloma 100% deutscher Schlager. Ja, apropos Sunny Boy, Stefan Loll, den hören Sie heute Nachmittag auch wieder ab 15 Uhr mit den Schlagern der Woche und Ihren 30 meistgewünschten Hits.

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1: 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Vanessa Mai und Rohdiamant. Die neuen deutschen Schlager, die hören Sie bei uns immer zuerst. 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Ja, alles Aktuelle aus Deutschland und der Welt hören Sie auch gleich wieder bei uns in den Nachrichten um 14 Uhr. In der nächsten Stunde freue ich mich dann auf Melia.
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1: Außerdem hören wir einen Kultschlager von Gigi Anderson.
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1: Ja, und noch einen Kultschlager bekommen Sie jetzt von einem Mann, der heute seinen 80. Geburtstag gefeiert hätte. Hier ist Raffi Deutscher mit Heute mal ich dein Bild, Cindy Lou.

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1: Ich bin Babette Büchner. Im kommenden Jahr könnte es deutlich weniger Behandlungen in den Arztpraxen geben. Grund dafür sind die geplanten Einsparungen im Gesundheitswesen. Nach Angaben der kassenärztlichen Vereinigungen wären dadurch rund 46 Millionen Behandlungsfälle nicht finanziert.
2: Die Kassenärzte schlagen Alarm. Es drohen noch weniger Arzttermine, noch längere Wartezeiten und noch mehr Aufnahmestopps in Praxen. Denn das Gesetz sieht weniger Extrazahlungen an Ärzte vor. Aber die seien Unternehmer, sagt Kassenärztechef Gassen der Bild. Gibt es weniger Geld, müssen die Praxen ihre Angebote eben einschränken. Das Sparpaket soll dafür sorgen, dass die Beiträge der gesetzlichen Krankenkassen nicht weiter ansteigen. Das Gesetz muss noch durch den Bundestag und Bundesrat. Thomas Bremser, Nachrichtenredaktion.
1: Russlands Präsident Wladimir Putin hat sich bei der Militärparade zum 9. Mai sicher gezeigt, den Angriffskrieg gegen die Ukraine zu gewinnen. Er sei fest davon überzeugt, dass die Sache gerecht sei, so Putin.
3: Es war eine ungewöhnliche Militärparade hier im kalten Moskau ohne die sonst zur Schau gestellten Panzer und Raketen. Dieser abgespeckte Aufmarsch von tausenden Soldaten ist auch ein Zeichen dafür, dass es für Kreml-Chef Putin in seinem Krieg gegen die Ukraine nicht gut läuft. Zwar behauptete Putin in seiner Rede auf dem Roten Platz, die Armee komme voran, aber ein Sieg Russlands ist nicht in Sicht. Gelegen kam Putin aber eine von US-Präsident Trump vermittelte Waffenruhe, weil damit auch die befürchteten Drohnenangriffe Kiews zur Parade ausblieben. Aus Moskau, Ulf Mauder.
1: Die Südwest-CDU gibt grünes Licht für eine Neuauflage der grün-schwarzen Landesregierung in Baden-Württemberg. Die Delegierten stimmten bei einem Parteitag dem Koalitionsvertrag zu. CDU-Landeschef Manuel Hagel hatte zuvor bei seiner Partei für die Zusammenarbeit mit den Grünen geworben. Er sagte, man werde koalieren, aber nicht fusionieren. Aus Unterschieden könne etwas Neues, Gemeinsames geschaffen werden. In Venedig ist die 61. Kunstbiennale, eine der wichtigsten Veranstaltungen für zeitgenössische Kunst, eröffnet worden. Begleitet wird sie in diesem Jahr von Diskussionen um die Teilnahme Russlands und Israels. Die Jury war in der vergangenen Woche aus Protest geschlossen zurückgetreten. Die sonst übliche Eröffnungsfeier fiel aus. Das Wetter, die aktuelle Vorhersage des Deutschen Wetterdienstes. Im Nordosten hängen einige dichtere Wolkenfelder. Ansonsten ist es auch heute Nachmittag oft sonnig, bevor im Süden, vor allem über den Bergen, einige Regen- und Gewitterwolken aufziehen. Die Temperaturen erreichen dabei in der Nordosthälfte 16 bis 20 Grad maximal. Ansonsten sind noch 20 bis 25 Grad möglich. Nur an den Küsten bleibt es kühler.
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4: Kurz nach 14 Uhr, schön, dass Sie mit dabei sind an diesem herrlichen Samstag. Ja, das triste Wetter der letzten Tage ist vergessen und stattdessen genießen wir heute endlich wieder richtig schönes Frühlingswetter mit viel Sonne und bis zu 21 Grad. Na, perfektes Timing fürs Wochenende. Apropos Timing, ab der nächsten Woche sollten Sie wieder auf dieses Geräusch hier achten.
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4: Ja, hören Sie nämlich unser Hossa zwischen zwei Titeln, dann können Sie Plätze für den Radio Paloma Truck beim Schlagermove in Hamburg gewinnen. Also ab Montagmorgen wieder Ohrenspitzen, anrufen und sich einen Platz im Lostopf sichern. Genießen Sie Ihr Wochenende jetzt mit Christine Stark und Misha Kova.

Gigi Anderson auf Radio Paloma, 100% deutscher Schlager. Schönes Wochenende. Ja, und wenn Sie noch nicht so recht wissen, was Sie mit diesem Wochenende anstellen sollen, wie wär's mal wieder mit Kino? Was da so Neues angelaufen ist, sagt Ihnen gleich Thomas Bremser im Kino-Tipp. Vorher gibt's hier noch Marianne Rosenberg und Mella Rose.

0: Schönen Samstagnachmittag mit Marianne Rosenberg.
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2: Sie haben Hermann Göring festgenommen.
3: Was haben die jetzt mit ihm vor?
4: Nürnberg beleuchtet die Nürnberger Prozesse nach dem Zweiten Weltkrieg. Das Nazi-Monster Hermann Göring steht im Fokus des Psychodramas.
5: Die Welt muss erfahren, was diese Männer getan haben.
4: Oscar-Preisträger Russell Crowe trifft hier als Göring auf einen anderen Oscar-Gewinner, Rami Malek, als Psychiater, der ihn für den Prozess untersucht.
6: Er ist hochintelligent, charmant und ein Narzisst.
4: Doch US-Psychiater Kelly verfällt zunehmend dem Charisma des Massenmörders. Nürnberg ist ein Psychospiel, die schrecklichen Nazitaten kommen dagegen zu kurz.
7: Wir überwinden diese Schreckensherrschaft nur, wenn wir all diese Menschen zur Rechenschaft ziehen.
8: Der Mortal Kombat steht uns bevor.
9: Wenn wir noch einmal verlieren, war's das mit der Erde.
4: Darauf freuen sich vor allem Videospielfans schon lange. Endlich kommt die Fortsetzung des Action-Spektakels Mortal Kombat.
8: Wenn ihr untergeht, geht die Erde mit euch unter.
4: Nachdem im ersten Teil das Kampfturnier Mortal Kombat gar nicht vorkam, ist es jetzt soweit. Die Menschheit retten soll unter anderem ein Action-Darsteller.
8: Johnny Cage, du wurdest für den Kampf auserwählt.
10: Sag mir, dass ihr keine verrückten Fans seid.
4: Carl Urban spielt die Hauptrolle in der brutalen Videospieladaption Mortal Kombat 2. Freigegeben ab 16.
8: It's showtime.
11: You wanna have some fun?
4: Billie Eilish zählt zu den prägendsten Sängerinnen unserer Zeit und hat eine riesige Fanbase. Die ist natürlich ganz gespannt auf ihren Konzert-Doku-Film zur Hit Me Hard and Soft Tour.
12: It's gonna be loud. Duh.
4: Kein geringerer als Titanic- und Avatar-Regisseur James Cameron hat mit Eilish zusammen den Film gedreht.
13: It's your show. This is gonna blow people's minds.
4: Rausgekommen ist ein fast zweistündiger Konzertfilm in 3D. Billie Eilish, Hit Me Hard and Soft, The Tour.
13: You love that.
12: I love that.
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0: Frische Musik an diesem Samstagnachmittag von Melia. Bist du dabei? 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

0: Der aktuelle Titel von Anni Perker, Lass mich nie mehr los, hier auf Radio Paloma, 100% deutscher Schlager.
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0: Alles Aktuelle aus Deutschland und der Welt hören Sie gleich wieder bei uns in den Nachrichten um 15 Uhr. Gleich danach übernimmt dann auch wie versprochen Stefan Loll mit ihren 30 meistgewünschten Hits in den Schlagern der Woche. Ganz viel Spaß dabei. Ich bin Adrian Martin, wünsche Ihnen noch einen tollen Samstag.

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1: Ich bin Babette Büchner. Um den Anstieg der Krankenkassenbeiträge zu stoppen, hat die Koalition Sparmaßnahmen auf den Weg gebracht. Gekürzt wird unter anderem bei Arztpraxen. Die Kassenärzte warnen deshalb jetzt vor deutlich weniger Terminen für Patienten. Hausärzte und Allgemeinmediziner könnten damit rund 100 Fälle weniger pro Quartal behandeln. Das Bundeskabinett hatte das Sparpaket für das Gesundheitswesen Ende April auf den Weg gebracht. Es muss noch durch den Bundestag und den Bundesrat. Mit einer Militärparade in Moskau hat Russland den Sieg über Nazi-Deutschland gefeiert. Die Parade fällt aber in diesem Jahr deutlich kleiner aus, ohne Panzer und Raketen. Präsident Wladimir Putin zeigte sich bei seiner Rede überzeugt, den Krieg gegen die Ukraine zu gewinnen.
2: Ich bin fest davon überzeugt, unsere Sache ist gerecht. Wir stehen zusammen, der Sieg war immer und wird immer auf unserer Seite sein.
1: In der Nacht war eine dreitägige Waffenruhe in Kraft getreten, die US-Präsident Donald Trump zuvor überraschend verkündet hatte. Altersvorsorge per Aktie bleibt für viele Menschen in Deutschland ein Tabu, trotz neuer staatlicher Förderung. Fast jeder zweite Erwerbstätige hält es für unwahrscheinlich, ein gefördertes Altersvorsorgedepot zu eröffnen, ergab eine YouGov-Umfrage für die Postbank.
3: Die Deutschen gelten beim Geldanlegen als vorsichtig. Aktien und Fonds sind vielen zu unsicher, obwohl dabei langfristig oft mehr rumkommt als beim klassischen Sparkonto. Ab Januar soll es neue Möglichkeiten geben, privat und staatlich gefördert über ein Altersvorsorgedepot für den Ruhestand vorzusorgen. Kinder und Jugendliche können mit der Frühstartrente den ersten Grundstein legen. Laut Umfrage würde rund ein Drittel der Berufstätigen dann aber eine sichere Anlage mit garantiertem Auszahlungsbetrag wählen, statt der Risikovariante ohne Garantien. Katrin Müller, Nachrichtenredaktion.
1: Nach dem Hunter-Virus-Ausbruch auf dem Kreuzfahrtschiff Hondius sind Rückführungsflüge für deutsche und andere europäische Passagiere geplant. Das Schiff wird morgen vor dem Hafen von Granadilla im Süden von Teneriffa erwartet, hieß es von den spanischen Behörden. Die Planungen für die Ankunft inklusive Untersuchungen und Quarantäneprozeduren werde unter anderem von der Weltgesundheitsorganisation verantwortet. Das Wetter, die aktuelle Vorhersage des Deutschen Wetterdienstes. Im Nordosten hängen einige dichtere Wolkenfelder. Ansonsten ist es auch heute Nachmittag oft sonnig, bevor im Süden, vor allem über den Bergen, einige Regen- und Gewitterwolken aufziehen. Die Temperaturen erreichen dabei in der Nordosthälfte 16 bis 20 Grad maximal. Ansonsten sind noch 20 bis 25 Grad möglich. Nur an den Küsten bleibt es kühler.
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7: Auf geht's in die 848. Ausgabe der 30 meistgewünschten Hits. Schönes Wochenende Ihnen allen. Jetzt mit der aktuellen amtierenden Nummer 1. Hier ist Christian Leis und weil wir Träumer sind.

0: Letzte Woche hat er Platz 1 verteidigt, Christian Leis, und weil wir Träumer sind hier auf Radio Paloma, 100% deutscher Schlager in den Schlagern der Woche. Ja, wie sieht's aber in dieser Woche in der 848. Ausgabe aus? Bleibt er erneut auf der 1 oder haben wir in dieser Woche eine neue Nummer 1? Sie haben es bestimmt mit Ihren drei Favoriten, die Sie uns gesagt haben. Mitmachen ist ganz einfach. Ab Punkt 18 Uhr gibt's die brandneue Liste und dann können Sie bereits auf radiopaloma.de oder über die Radio Paloma App für die kommende Ausgabe am nächsten Samstag abstimmen. So, bevor es aber reingeht in die 30 meistgewünschten Hits, habe ich natürlich auch wieder 5 brandneue Titel für Sie mit dabei. Das sind die Radio Paloma Hit-Tipps und auch die können Sie für die kommende Ausgabe am nächsten Samstag reinwählen. Ja, und Hit-Tipp Nummer 1 mit der Startnummer 35 kommt heute von Beatrice Egli. Hier ist ihr aktueller Titel. Hier ist Bass.
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0: Neue Musik von Bianca Holtzmann, Liebe im Dunkeln, hier auf Radio Paloma, 100% deutscher Schlager. Hit-Tipp Nummer 2 mit der Startnummer 34. Und hier kommt schon Hit-Tipp Nummer 3 mit der Startnummer 33. Franz und Jordi und der Mutmacher-Song.
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1: Tommy Steiner, weil du alles bist, hier auf Radio Paloma, 100% deutscher Schlager. Hit-Tipp Nummer 4 mit der Startnummer 32. Ja, ist der Song nächste Woche mit dabei bei den 30 meistgewünschten Hits? Sie haben es in der Hand, sagen Sie uns Ihre drei Lieblingshits ganz einfach auf radiopaloma.de. So, und hier kommt schon der fünfte und damit auch letzte Hit-Tipp für diese Woche. Hier ist neue Musik von Vanessa Mai. Hier ist Rohdiamant, Startnummer 31. 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
6: Das sind die 30 meistgewünschten Hits, die Sie Woche für Woche aufs Neue zusammenstellen mit Ihren 3 Favoriten, die Sie uns sagen. Ja, mitgemacht hat in dieser Woche auch Sonja Groß aus Grefrath und sie ist heute Gewinnerin Nummer 1 in der 848. Ausgabe. Herzlichen Glückwunsch, Sie gewinnen ein Radio Paloma Paket. Ja, machen auch Sie mit. Sagen Sie uns Ihre 3 Lieblingshits, zum Beispiel auch per Postkarte. Schreiben Sie auf die Ihre 3 Favoriten drauf und das Ganze geht dann an Radio Paloma Postfach 15L15, Stichwort Schlager der Woche in 10673 Berlin. Ich freue mich auf Ihre Post. So, gleich geht es rein in die 30 meistgewünschten Hits aus dieser Woche. Vorher noch ein kurzer Zwischenhalt in der Geschichte der Schlager der Woche. Ja, und da blicken wir heute 5 Jahre zurück. Heute, vor 5 Jahren im Jahr 2021, auf den Tag genau, die Nummer 1 hier in den Schlagern der Woche. Nick P. und Wer teilt die Farben aus?

heute vor 5 Jahren Platz Nummer 1 hier in den Schlagern der Woche. Nick P. verteilt die Farben aus auf Radio Paloma, 100% deutscher Schlager. So, jetzt fällt ja der Startschuss zu den 30 meistgewünschten Hits in der 848. Ausgabe. Und auf der 30 gleich Neueinsteiger Nummer 1, Martin Villas. 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

Seit 6 Wochen mit dabei, Anni Perker, lass mich nie mehr los hier auf Radio Paloma, 100% deutscher Schlager. In dieser Woche musste sie aber ein paar Plätze abgeben. Letzte Ausgabe die 22, diese Woche nur die 29. Hier ist Radio Paloma, 100% deutscher Schlager mit den 30 meistgewünschten Hits, die sie Woche für Woche aufs Neue zusammenstellen. Ja, und wir blicken an dieser Stelle auf die legendäre ZDF-Hitparade zurück. Ja, und da geht's heute ins Jahr 1972 tatsächlich zurück. 54 Jahre ist das jetzt her, als damals auf Platz 1 in der ZDF-Hitparade Christian Anders war mit Es fährt ein Zug nach nirgendwo. Und den Titel, den habe ich Ihnen jetzt mitgebracht.

Roland Kaiser, lasst uns reden hier auf Radio Paloma, 100% deutscher Schlager. Fünfte Woche mit dabei, letzte Ausgabe die 24, diese Woche die 28, das heißt vier Plätze muss der abgeben. Hier ist Radio Paloma, 100% deutscher Schlager mit den 30 meistgewünschten Hits und jetzt mit unserem Dauerbrenner, seit 11 Wochen mit dabei, absoluter Wahnsinn. Hier ist Alessa und 20.000 Meilen, Platz 27.

0: Letzte Woche die 23, diese Woche die 26. Romy Kirsch und Tabu.
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0: Letzte Ausgabe einer der 5-Hit-Tipps und in dieser Woche Neueinsteiger Nummer 2 von Ihnen mit reingewählt auf die 25, DJ Ötzi und verdammt hier auf Radio Paloma 100% deutscher Schlager. Ah, das haben Sie so bestimmt mit Ihren drei Favoriten, war aber noch nicht der höchste und somit der letzte Neueinsteiger. Wir haben noch welche. Bleiben Sie einfach weiterhin dran, fiebern Sie mit. Ja, die erste Stunde neigt sich so langsam, aber sicher schon wieder dem Ende zu. Und wir gucken mal, was wir alles gehört haben auf der 30. Neueinsteiger Nummer 1, Madeline Villas. Und dann geht es los.
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0: Die 29 in dieser Woche für Anni Perker.
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0: Auf der 28 Roland Kaiser.
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0: Platz 27 für Alessa.
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0: Auf der 26 Romy Kirsch.
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0: Und die 25 Neueinsteiger Nummer 2, DJ Ötzi und verdammt. Ja, das alles haben Sie so bestimmt mit Ihren drei Favoriten, die Sie uns gesagt haben. Machen Sie mit für die nächste Woche, für die kommende Ausgabe. Sagen Sie uns Ihre drei Lieblingshits ganz einfach über die Radio Paloma App oder über radiopaloma.de. Ab Punkt 18 Uhr gibt's die brandneue Liste und dann können Sie bereits für die kommende Ausgabe am nächsten Samstag abstimmen. Wir sind auf dem Weg zur Nummer 1, machen jetzt einen kurzen Zwischenhalt in der Geschichte der Schlager der Woche und blicken zurück ins Jahr 2009. Heute, vor sagenhaften 17 Jahren, die Nummer 1 hier in den Schlagern der Woche, Andrea Berg und Dich soll der Teufel holen.
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1: Ich bin Babett Büchner. Das ungarische Parlament hat Peter Matja zum neuen Ministerpräsidenten gewählt. 140 der 199 Abgeordneten stimmten für den bürgerlichen Politiker, der damit Viktor Orbán nach 16 Jahren an der Macht ablöst. Der neue Regierungschef will Ungarn verändern und mit Brüssel verhandeln. Der Kampf gegen die Korruption und die Heimholung der gesperrten EU-Hilfen stehen auf seiner To-Do-Liste ganz oben. Im kommenden Jahr könnte es deutlich weniger Behandlungen in den Arztpraxen geben. Grund dafür sind die geplanten Einsparungen im Gesundheitswesen. Nach Angaben der Kassenärztlichen Vereinigung wären dadurch rund 46 Millionen Behandlungsfälle nicht finanziert.
2: Die Kassenärzte schlagen Alarm. Es drohen noch weniger Arzttermine, noch längere Wartezeiten und noch mehr Aufnahmestopps in Praxen. Denn das Gesetz sieht weniger Extrazahlungen an Ärzte vor. Aber die seien Unternehmer, sagt Kassenärztechef Gassen der Bild. Gibt es weniger Geld, müssten die Praxen ihre Angebote eben einschränken. Das Gesetz muss noch durch den Bundestag und Bundesrat. Thomas Bremser, Nachrichtenredaktion.
1: Mit einer Militärparade in Moskau hat Russland wie immer am 9. Mai den Sieg über Nazi-Deutschland gefeiert. Die Parade fiel in diesem Jahr aber deutlich kleiner aus.
3: Der Kreml hier in Moskau reagierte erleichtert, dass die Militärparade ohne die befürchteten Drohnenangriffe aus der Ukraine über die Bühne ging. Aus Angst vor Störungen verzichtete Kreml-Chef Putin diesmal auf die sonst übliche Waffenschau mit Panzern und Raketen. Sehr gelegen kam Putin und den tausenden Soldaten heute auch eine von US-Präsident Trump vermittelte Waffenruhe. Die hielt zwar zumindest hier in Moskau, an anderen Stellen aber warfen sich die Kriegsparteien wie bei Waffenruhen in der Vergangenheit erneut massenhafte Verstöße vor. Aus Moskau, Ulf Mauder.
1: Und zum Sport. Magdeburg hat einen großen Schritt in Richtung Klassenerhalt in der zweiten Fußball-Bundesliga gemacht. Die Mannschaft gewann gegen Kiel mit 3:1. Dresden verpasste die vorzeitige Rettung. Die Sachsen verloren mit 1:2 beim Abstiegskampfkonkurrenten Eintracht Braunschweig. Im Aufstiegskampf hat Hannover die Chance verpasst, Druck auf die Konkurrenz zu machen. Gegen Bochum stand es am Ende 1:1 unentschieden. Das Wetter, die aktuelle Vorhersage des Deutschen Wetterdienstes. Im Nordosten hängen einige dichtere Wolkenfelder. Ansonsten ist es auch heute Nachmittag oft sonnig, bevor im Süden, vor allem über den Bergen, einige Regen- und Gewitterwolken aufziehen. Die Temperaturen erreichen dabei in der Nordosthälfte 16 bis 20 Grad maximal. Ansonsten sind noch 20 bis 25 Grad möglich. Nur an den Küsten bleibt es kühler.
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7: Und damit geht's rein in Stunde Nummer 2 der 848. Ausgabe. Wir sind auf dem Weg zur Nummer 1 angekommen, jetzt bei der 24. Und da ging es in dieser Woche 3 Plätze nach unten von der 21 für Mitch Keller. Seit 9 Wochen mit dabei.

Seit 9 Wochen mit dabei, Claudia Jung und Bleib wie du bist hier auf Radio Paloma. 100% deutscher Schlager in den Schlagern der Woche. Letzte Woche war sie noch auf der 19, diese Woche die 23. 4 Plätze musste sie also abgeben. Hier ist Radio Paloma, 100% deutscher Schlager mit den 30 meistgewünschten Hits, die sie Woche für Woche aufs Neue zusammenstellen. Ganz einfach auf radiopaloma.de. Jetzt mit der 22, 6 Plätze nach oben von der 28, Pedro Basile. Ich hab dich

Wahnsinn. Seit 10 Wochen mit dabei. Ute Vollmerk und Christian Leis, die Augen eines Spielers 2026 hier auf Radio Paloma. 100% deutscher Schlager war er mal Nummer 1 hier in den Schlagern der Woche. Letzte Woche auf der 18, diese Woche die 21. Ja, und auf der 20, da ging es auch runter. Um satte 7 Plätze. Runter von der 13. Matthias Reim und Willkommen in meiner Zukunft. Das haben Sie so bestimmt hier bei den 30 meistgewünschten

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12: Und die stellen Sie Woche für Woche aufs Neue zusammen mit Ihren drei Favoriten, die Sie uns sagen. Ja, und mitgemacht hat in dieser Woche auch Rita Klewitz aus Wedemark. Und sie ist heute Gewinnerin Nummer 2 in der 848. Ausgabe. Herzlichen Glückwunsch, auch Sie gewinnen ein Radio Paloma Paket. Ja, machen auch Sie mit. Sagen Sie uns Ihre drei Lieblingshits, zum Beispiel ganz einfach auf radiopaloma.de. Ab Punkt 18 Uhr gibt es die brandneue Liste und dann können Sie bereits für die kommende Ausgabe am nächsten Samstag abstimmen. Wir sind auf dem Weg zu Nummer 1, machen jetzt einen kurzen Zwischenhalt in der Geschichte der Schlager der Woche und blicken zurück ins Jahr 2013. Heute vor 13 Jahren auf den Tag genau die Nummer 1, Laura Wilde und Umarm die Welt mit mir.

Heute vor 13 Jahren Platz Nummer 1 hier in den Schlagern der Woche. Laura Wilde umarmt die Welt mit mir auf Radio Paloma, 100% deutscher Schlager. Wer schafft es in der 848. Ausgabe auf den goldenen Schlagercharts thronen? Bleiben Sie weiterhin dran, fiebern Sie mit. Wir sind auf dem Weg dorthin, jetzt angekommen bei der 19. Runter von der 14, hier ist Null Terhorst.

Manuel Goodbye, Mella Rose hier auf Radio Paloma, 100% deutscher Schlager. Letzte Woche Platz 12, diese Woche die 18, 6 Plätze ging es ja also abwärts, das haben sie so bestimmt. Hier ist Radio Paloma, 100% deutscher Schlager mit den 30 meistgewünschten Hits, mit den Schlagern der Woche. Ja, und an dieser Stelle gucken wir immer auf die hochoffiziellen deutschen Schlagercharts, auf die offiziellen deutschen Albumschlagercharts. Ja, und da richtet sich heute unser Blick auf Platz Nummer 1, denn neu mit dabei ist DJ Ötzi mit seinem Album ÖH. Ja, und daraus hören wir jetzt den Song Happy. Herzlichen Glückwunsch zu 1.

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Misha Kova, alles ist Liebe hier auf Radio Paloma, 100% deutscher Schlager. Letzte Woche die 15, diese Woche die 17, zwei Plätze ging's ja also abwärts. Ja, und auf der 16, da ging's auch runter, von der 11 um 5 Plätze, für Maite Kelly und Frei, das haben sie so bestimmt. Ist aber auch schon seit 8 Wochen mit

0: Dennis Wilms, ist das Liebe hier auf Radio Paloma, 100% deutscher Schlager, letzte Woche die 16, diese Woche die 15, ein Plätzchen hat er gut gemacht. Ja, und auf der 14, da ging es in dieser Woche 5 Plätze nach unten, ja, von der 9 runter, Pia Sophie, hier ist besser ohne dich.
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0: Neue Musik von Charlie Brunner und Simone aus einem Guss hier auf Radio Paloma. 100% deutscher Schlager. Letzte Woche einer der 5 Hit-Tipps und in dieser Woche Neueinsteiger Nummer 3. Von ihm mit reingewählt auf die 13. Herzlichen Glückwunsch auf jeden Fall dazu. Ist aber noch nicht der letzte Neueinsteiger gewesen. Hier ist Radio Paloma. 100% deutscher Schlager. Ja, die zweite Stunde der 848. Ausgabe neigt sich so langsam aber sicher dem Ende zu. Und wir gucken mal, was wir alles in dieser Stunde gehört haben. Auf der 24 Mitch Keller. Platz 23 in dieser Woche für Claudia Jung.
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0: Auf der 22 Pedro Basile.
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0: Die 21 für Ute Vollmerk und Christian Leis. Auf der 20, Matthias Reim.
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0: Die 19 für Noel Terhorst.
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0: Platz 18, Mella Rose.
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0: Auf der 17, Misha Kova. Die 16 für Malte Kelly.
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0: Platz Nummer 15 für Dennis Wilms.
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0: Die 14, Pia Sophie.
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0: Und die 13, der dritte Neueinsteiger in dieser Woche, Simone und Charlie Brunner.

Das alles haben Sie so bestimmt mit Ihren drei Favoriten, die Sie uns gesagt haben. Machen Sie mit für die nächste Woche. Sagen Sie uns Ihre drei Lieblingshits ganz bequem von der Couch aus mit der Radio Paloma App oder ganz einfach auf radiopaloma.de. Ab Punkt 18 Uhr gibt es die brandneue Liste und dann können Sie bereits für die kommende Ausgabe am nächsten Samstag abstimmen. Wir sind auf dem Weg zur Nummer 1, machen jetzt einen Zwischenhalt wie immer in der Geschichte der Schlager der Woche. Ja, und blicken zurück ins Jahr 2018. Heute vor 6 Jahren Ihre Nummer 1, Gigi Anderson und Du hast im Schlaf.

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1: Ich bin David Büchner. Das ungarische Parlament hat Peter Modjar zum neuen Ministerpräsidenten gewählt. Eine deutliche Mehrheit der Abgeordneten stimmten für den bürgerlichen Politiker, der damit Viktor Orbán nach 16 Jahren an der Macht ablöst.
2: Modjars Tisza-Partei hatte die Parlamentswahl im April mit klarem Vorsprung gewonnen. Der neue Regierungschef verspricht nicht weniger als eine Systemwende. Unter Orbán war Ungarn zu einer korrupten Halbautokratie verkommen. In Europa war das Land isoliert. Modjar möchte rechtsstaatliche und demokratische Verhältnisse schaffen. Die Ungarn sollen wieder eine Zukunft für sich und ihr Land sehen können, sagte er in seiner Antrittsrede. Aus Budapest, Gregor Mayer.
1: Nach einer von US-Präsident Donald Trump vermittelten Waffenruhe im Ukraine-Krieg hat Kreml-Chef Wladimir Putin seine Militärparade zum 9. Mai störungsfrei durchgezogen, wenn auch deutlich kleiner, ohne Panzer und Raketen. Die von ukrainischer Seite befürchteten Drohnenangriffe blieben aus. Russland feiert am 9. Mai den Tag des Sieges der Sowjetunion über Nazi-Deutschland. In seiner Rede zeigte sich Putin sicher, dass Moskaus Armee auch den Krieg gegen die Ukraine gewinnt. In Baden-Württemberg ist die letzte Hürde für eine Neuauflage der grün-schwarzen Landesregierung genommen worden. Die Delegierten von Grünen und CDU stimmten dem Koalitionsvertrag bei Parteitagen zu.
3: Schon seit 2016 regieren Grüne und CDU gemeinsam in Baden-Württemberg. Bislang hieß der Ministerpräsident Winfried Kretschmann. Nun soll am kommenden Mittwoch Cem Özdemir zum neuen Regierungschef gewählt werden. Er hatte sich im Wahlkampf regelmäßig von der Grünen Bundespartei abgesetzt und damit im Schlussspurt den CDU-Spitzenkandidaten Manuel Hagel doch noch überholt. Allerdings sehr knapp, deshalb gibt es im neuen Landtag eine seltene Pattsituation. Beide Parteien haben jeweils 56 Mandate. Thomas Brock, Nachrichtenredaktion.
1: Und zum Sport. Magdeburg hat einen großen Schritt in Richtung Klassenerhalt in der zweiten Fußball-Bundesliga gemacht. Die Mannschaft gewann gegen Kiel mit 3:1. Dresden verpasste die vorzeitige Rettung. Die Sachsen verloren mit 1:2 beim Abstiegskampf-Konkurrenten Braunschweig. Im Aufstiegskampf hat Hannover die Chance verpasst, Druck auf die Konkurrenz zu machen. Gegen Bochum stand es am Ende 1:1. Das Wetter, die aktuelle Vorhersage des Deutschen Wetterdienstes. Heute Abend und in der Nacht ziehen im Norden dichtere Wolkenfelder durch. Ansonsten ist es meist nur locker bewölkt oder klar bei Tiefstwerten von Südwest nach Ost zwischen 11 und 2 Grad heute Nacht. Morgen gibt es dann im Osten und Südosten viel Sonne. Über den Mittelgebirgen und im Norden muss dagegen mit einigen Schauern gerechnet werden. Später wird es dann auch im Süden und Südwesten nass bei 15 bis 26 Grad morgen maximal.
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7: Rein geht's in Stunde Nummer 3 der 848. Ausgabe. Schönes Wochenende Ihnen allen hier mit den 30 meistgewünschten Hits. Ja, wir sind auf dem Weg zur Nummer 1. Jetzt angekommen bei der 12 und dort der vierte und somit auch letzte Neueinsteiger für diese Woche. Von Ihnen mit reingewählt, ganz frisch, Jay Kahn und Bumerang.

0: seit 8 Wochen mit dabei. Beatrice Egli und Alibi hier auf Radio Paloma. 100% deutscher Schlager. Letzte Woche noch die 5, diese Woche die 11. Das heißt, 6 Plätze ging es ja also abwärts. Hier ist Radio Paloma. 100% deutscher Schlager mit den Schlagern der Woche, den 30 meistgewünschten Hits. Ja, und vor der 11 auf der 12 haben wir ja den 4. und somit höchsten Neueinsteiger in dieser Woche gehört. Jay Khan mit Boomerang. Herzlichen Glückwunsch zu diesem hohen Neueinstieg auf jeden Fall. Ja, und wenn wir 4 neue Titel gehört haben, heißt das natürlich auch ganz automatisch, dass 4 Titel nicht mehr mit dabei sind. Und so hat es nach 6 Wochen nicht mehr mit reingeschafft. Daniel Johnson.
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0: Ebenfalls nicht mehr mit dabei ist Sabrina Sänger.
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0: Mario Steffen ist auch nicht mehr mit am Start.
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0: Ja, und ebenfalls raus nach 6 Wochen Tanja Lasch.

das alles haben Sie so bestimmt mit Ihren drei Favoriten. Sie haben es Woche für Woche aufs Neue in der Hand, welche Songs Sie laufen bei den 30 meistgewünschten Hits. Ab Punkt 18 Uhr gibt es die brandneue Liste und dann können Sie bereits für die kommende Ausgabe am nächsten Samstag abstimmen. Wir sind auf dem Weg zur Nummer 1, sind jetzt angekommen bei Platz Nummer 10 und dort ging es 10 Plätze nach oben von der 20. Wirklich absoluter Wahnsinn. Ist aber noch nicht der Aufsteiger der Woche. Wir haben noch einen Titel, der hat noch mehr Plätze gut gemacht. Wer es ist, bleiben Sie weiterhin dran. Jetzt erstmal, wie gesagt, die 10. Sonja Liebing, hier ist schon längst verliebt. 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

0: kommt bei Ihnen richtig gut an, Anna-Karina Wojcik. Dieses Gefühl hier auf Radio Paloma, 100% deutscher Schlager, ist schon seit 7 Wochen mit dabei. Letzte Woche die 4, diese Woche die 9. 5 Plätze ging es in dieser Woche allerdings abwärts. Ja, und ebenfalls abwärts ging es auf der 8 und das um 2 Plätze, runter von der 6. Hier sind Laura und Marc und, ach was, ich wag das, hier in den Schlagern der Woche auf Radio Paloma.
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5: Das sind die 30 meistgewünschten Hits, die Sie jede Woche aufs Neue zusammenstellen mit Ihren drei Favoriten, die Sie uns sagen. Und mitgemacht hat in dieser Woche auch Wolfgang Bührhaus aus Bochum. Und er ist heute Gewinner Nummer 3 in der 848. Ausgabe. Herzlichen Glückwunsch, auch Sie gewinnen ein Radio Paloma Paket. Ja, machen auch Sie mit, sagen Sie uns Ihre drei Lieblingshits. Ganz einfach, zum Beispiel auch per Postkarte. Schreiben Sie auf die einfach Ihre drei Favoriten drauf. Und das Ganze geht dann an Radio Paloma, Stichwort Schlager der Woche, Postfach 15L15 in 10673 Berlin. Wir sind auf dem Weg zur Nummer 1 und apropos Nummer 1, kurz dazwischen halt in der Geschichte der Schlager der Woche. Ja, es geht zurück ins Jahr 2019, heute vor 7 Jahren Ihre Nummer 1, Michael Morgan. Das

Bayern. Heute vor 7 Jahren ihre Nummer 1 hier in den Schlagern der Woche. Michael Morgan und 7 Leben auf Radio Paloma, 100% deutscher Schlager. Wer schafft es in der 848. Ausgabe auf den goldenen Schlagercharts Thron? Wieder Christian Leis? Ja, mit großen Schritten gehen wir zu auf Platz Nummer 1, jetzt schon mit der 7. Auch da ging es nach oben in dieser Woche um 3 Plätze von der 10 hoch. Hier ist Mike Leon Grosch und Dein Leben.

0: Kerstin Ott und Rosalinde hier auf Radio Paloma, 100% deutscher Schlager. Letzte Woche die 7, diese Woche die 6. Ein Plätzchen hat sie gut gemacht, ja, seit 2 Wochen mit dabei. Ebenfalls 2 Wochen mit dabei ist Rosanna Rocci, Ich fühl dich. Letzte Woche die 8, diese Woche die 5.
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2027 ist sie auf ihrer ersten eigenen Tour unterwegs. Anna-Maria Zimmermann und Schießt sich zum Mond hier auf Radio Paloma. 100% deutscher Schlager. 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Ja, letzte Woche war sie noch auf der 2. Diese Woche ist sie die 4 hier in den 30 meistgewünschten Hits. Jetzt geht's rein in die ersten drei Plätze und auf der 3, da hat sich nichts getan in dieser Woche. Wie in der letzten Woche die 3, Saskia Leppin und Daniel Sommer. Hier ist immer wieder, will ich wieder dich. Immer.

Wie in der letzten Woche, Platz 3, Saskia Leppin und Daniel Sommer. Immer wieder will ich wieder dich hier auf Radio Paloma, 100% deutscher Schlager in den Schlagern der Woche. Ja, wir haben die 3 gehört, kommen wir jetzt also zur 2 und dort die alte Nummer 1. Hier ist Christian Leis und Weil wir Träumer sind. Ich

Nach zwei Wochen auf der 1 ist er in dieser Woche nur die 2. Christian Leis und Weil wir Träumer sind hier auf Radio Paloma. 100% deutscher Schlager. Das heißt, wir haben in der 848. Ausgabe der 30 meistgewünschten Hits eine niegelnagelneue Nummer 1 und die ist auch gleichzeitig der Aufsteiger der Woche. Hoch von der 17 auf die 1, um satte 16 Plätze. Hier ist Malte Kelly und ihr neuer Superhit, Ein Kuss in Paris.

0: Herzlichen Glückwunsch. Ihre neue Nummer 1, ein Kuss in Paris, Maite Kelly, hier auf Radio Paloma, 100% deutscher Schlager. Ja, das haben Sie so bestimmt mit Ihren drei Favoriten, die Sie uns gesagt haben. Machen Sie mit für die nächste Woche. Sagen Sie uns Ihre drei Lieblingshits. Ganz einfach auf radiopaloma.de oder über die Radio Paloma App. Ab Punkt 18 Uhr gibt es die brandneue Liste und dann können Sie bereits für die kommende Ausgabe am nächsten Samstag abstimmen. Ich bin Stefan Loll, freue mich, wenn Sie am nächsten Samstag auch wieder mit dabei sind. Von 15 bis 18 Uhr. Bis dahin.
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1: Ich bin Babette Büchner. Mit der Wahl von Peter Modjar zum Ministerpräsidenten ist in Ungarn die 16-jährige Ära von Viktor Orban zu Ende gegangen. Das Parlament hob mit deutlicher Mehrheit den Chef der bürgerlichen Tisza-Partei ins höchste Regierungsamt. Anschließend legte Modjar den Amtseid ab. Die neue Parlamentspräsidentin hatte zuvor als erste Amtshandlung verfügt, dass nach 12 Jahren die Europafahne wieder an der Fassade des Parlamentsgebäudes angebracht wird. Mit einer Militärparade in Moskau hat Russland wie immer am 9. Mai den Sieg über Nazi-Deutschland gefeiert. Die Parade fiel in diesem Jahr dabei deutlich kleiner aus.
2: Der Kreml hier in Moskau reagierte erleichtert, dass die Militärparade ohne die befürchteten Drohnenangriffe aus der Ukraine über die Bühne ging. Aus Angst vor Störungen verzichtete Kreml-Chef Putin diesmal auf die sonst übliche Waffenschau mit Panzern und Raketen. Sehr gelegen kam Putin und den tausenden Soldaten heute auch eine von US-Präsident Trump vermittelte Waffenruhe. Die hielt zwar zumindest hier in Moskau, an anderen Stellen aber warfen sich die Kriegsparteien erneut massenhafte Verstöße vor. Aus Moskau, Ulf Mauder.
1: Das vom Hunter-Virus-Ausbruch betroffene Kreuzfahrtschiff Hondius soll morgen früh Teneriffa erreichen. Bei Tageslicht sollen die Menschen dann von Bord gehen können. Der Chef der Weltgesundheitsorganisation WHO versucht unterdessen, die Sorgen der Menschen auf Teneriffa zu zerstreuen.
3: Es ist sehr ungewöhnlich, dass sich der WHO-Chef in einem Brief direkt an die Bewohner der Insel richtet. Er verstehe ihre Sorgen, aber die seien unbegründet. Der Transport der Passagiere zu den Flugzeugen sei bestens organisiert, ein Kontakt mit Bürgern oder auch nur Gegenständen auf der Insel gar nicht möglich. Außerdem sei es erfreulich, dass auf dem Kreuzfahrtschiff kein neuer Verdachtsfall aufgetreten sei. Grundsätzlich versicherte der WHO-Chef erneut, dass das Hunter-Virus nicht mit Covid vergleichbar sei. Aus Wien, Matthias Röder.
1: Und zum Fußball. RB Leipzig ist sicher in der Champions League nach einem 2:1-Sieg gegen den FC St. Pauli. Und Augsburg darf weiter vom Einzug in die Conference League träumen nach einem 3:1 gegen Mönchengladbach. Außerdem spielten Stuttgart-Leverkusen 3:1 und Hoffenheim-Werder-Bremen 1:0. Das Wetter, die aktuelle Vorhersage des Deutschen Wetterdienstes. Heute Abend und in der Nacht ziehen im Norden dichtere Wolkenfelder durch. Ansonsten ist es meist nur locker bewölkt oder klar bei Tiefstwerten von Südwest nach Ost zwischen 11 und 2 Grad heute Nacht. Morgen gibt es dann im Osten und Südosten viel Sonne. Über den Mittelgebirgen und im Norden muss dagegen mit einigen Schauern gerechnet werden. Später wird es dann auch im Süden und Südwesten nass bei 15 bis 26 Grad morgen maximal.
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1: Ich bin Ursula Winkler. Wie geht es weiter nach dem vorläufigen Aus für die umstrittene 1.000 Euro Entlastungsprämie? Die Bundesregierung sucht nun nach Alternativen, um die Menschen in Deutschland bei den steigenden Energiepreisen zu unterstützen.
2: Wegen schlechter Umfragewerte und internen Streits steht Schwarz-Rot